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5: Herzlich willkommen bei den Stimmlagen. Heute aus der Frosin-Redaktion von Radio Froh aus Linz. Mein Name ist Annette Trimis und für die heutige Sendung haben sich meine Kollegin Aileen Yilmaz und ich mit dem Projekt CheckSu des Instituts für Konfliktforschung beschäftigt. In dem Projekt sollen SchülerInnen unterschiedlicher Schularten und Schulstufen lernen, mit Krisennarrativen im medialen Diskurs umzugehen und im Zuge einer Reihe von Workshops unterschiedliche Medienformen wie TikTok-Videos und Podcasts zu Krisenthemen selbst produzieren. Aileen Yilmaz sprach mit einer am Projekt teilnehmenden zweiten Klasse einer Mittelschule aus Wien. Sie wollte von den SchülerInnen wissen, wie das Projekt ablief und wie sie eigentlich Nachrichten konsumieren.
6: Ja, hallo, ich bin der Asen, ich bin 14 Jahre alt und ich gehe zu den 2B.
7: Ich bin der Haval, ich bin 13 Jahre alt.
8: Hallo, ich bin der Davut.
9: Hallo, ich bin der Lukas.
10: Hallo, ich bin Mahdi.
11: Ich bin der Nemanja aus der 2B.
1: Welches Thema habt ihr beim Projekt CheckSu bearbeitet?
6: Also meine Gruppe hat über den Teuerung gemacht und es hat sich viel Spaß gemacht bei dem Workshop.
8: Wir hatten also Krise, also wir haben das Thema Krieg ausgewählt.
7: Ich habe das Thema Krieg bearbeitet.
10: Wir haben über den Thema Krieg gesprochen.
11: Wir haben uns mit dem Thema Teuerung beschäftigt.
1: Warum hat euch das Thema Teuerung interessiert? Warum habt ihr euch damit beschäftigt?
6: Ja, diese Teuerung hat mir über die Türkei, weil ich bin halb Türke. Ja, beim Türkei halb haben die Leute ein bisschen Krise über die Teuerung. Und deswegen wollte ich das auch im Workshop machen.
1: Wie habt ihr da die Informationen zu den Teuerungen ausgesucht? Wie habt ihr da die Quellen angeschaut? Habt ihr Nachrichten gelesen, angeschaut, im Internet gesucht? Wie hat das funktioniert?
6: Über TikTok, über soziale Medien haben wir diese Teuerung gemacht.
1: Welche Informationen oder Fragen hast du denn vor dem Beginn vom Projekt zum Thema gehabt? Oder hast du dich überhaupt schon selber damit beschäftigt?
11: Also, die haben uns Fragen gestellt, zum Beispiel, wie werden Preise teuer, werden die Preise durch den Krieg teuer und so weiter.
1: Welche Informationen waren da neu für dich?
11: Eigentlich keine, ich konnte schon.
1: Warum hast du dich da schon ausgekannt? Bist du privat daran auch interessiert?
11: Ich weiß nicht, wie ich das erklären soll, aber auf TikTok, es gibt jede Menge Videos und auf For You kommt immer diese Videos, zum Beispiel Teuerung und so Krieg.
1: Also auf deiner privaten For You-Page sind diese Themen schon vorhanden?
11: Ja.
1: Wenn du diese Videos anschaust, wie fühlst du dich dann, wenn du diese also doch eher schwierigen und eher negativen Themen, Nachrichten siehst?
11: Schlecht, weil Preise werden immer höher und mehrere Leute können das mehr nicht leisten.
1: Ist das Thema Teuerung auch was, was hier in Wien für Leute ein Problem ist? Gibt es auch hier Leute, die sich dann vielleicht Sachen nicht mehr leisten können?
6: Ja, es ist in Wien ist auch ein Problem, zum Beispiel. In allen Ländern ist die Teuerung ein Problem. Aber in Wien ist auch zum Beispiel, meine Mutter geht für was zum Kaufen im Supermarkt. Sie gibt 60 Euro und sie kauft fast gar nichts.
1: Wie habt ihr dann das Thema Teuerung in dem Video, was ihr gemacht habt, umgesetzt?
11: Also wir haben ein Buffet gemacht mit Dingen zum Kaufen mit sehr teuren Preisen, zum Beispiel ein Wasser kostet 10 Euro oder so. Dann hat mein Freund etwas bestellt und dann die haben über die Preise geredet, wie die höher gegangen sind.
1: Hast du privat auch schon dir Gedanken darüber gemacht, wie du dir Sachen leisten kannst am Buffet oder wenn du jetzt irgendwie zum Supermarkt gehst, deine Jause kaufen?
11: Ja, eigentlich schon.
1: Gibt es dann auch Ideen, wie man mit dieser Teuerung umgehen kann? Muss man da mehr sparen oder wie kann man das machen, dass das nicht einen so belastet vom Geld her?
11: Also man muss schon eine gute Arbeit finden, die man mit mehr Geld verdient und man muss schon ein bisschen sparen, weil Sachen werden schon teurer.
1: Was waren denn deine Gedanken dazu, als du gehört hast, oh, ihr müsst jetzt zu Krieg etwas machen? Das ist ja ein sehr schwieriges Thema.
10: Ich habe mich ja ein bisschen kompliziert geworden, aber auch irgendwie nicht, weil über den Kriegsthema, also Krieg, habe ich schon, ich wollte echt voll vieles davon wissen und halt, ja, Krieg ist halt anstatt sich halt nicht so gut.
7: Also am Anfang war es schwer, Informationen zu holen, weil es gab Videos, aber meistens waren die so auf komplett andere Sprachen. Und die meisten Videos habe ich zum Beispiel von heute AT oder so, so andere News-Webseiten und so.
1: Was wolltest du denn dazu wissen?
10: Also ich will wissen, warum Krieg, warum überhaupt Krieg es beginnt und es überhaupt Krieg gibt. Es lohnt sich halt nicht, jetzt Krieg anzufangen, weil es leben auch arme Menschen in den Ländern und die werden ohne Grund halt getötet.
8: Viele Menschen leiden im Krieg, also die sollen im Frieden leben, dass es keinen Krieg mehr gibt. Die Kinder sollen auch leben.
1: Welche Sachen hast du dann gelernt während dem Projekt über das Thema Krieg?
10: Wir haben gelernt, dass halt, wenn Krieg beginnt und die Nachbarländer halt auch dabei sind und so, wenn die halt aus Versehen auch getroffen werden, dann ist es auch nicht gut, weil die Nachbarländer haben auch nichts damit zu tun.
1: Welche Informationen habt ihr in das Video oder in die Videos reingegeben?
8: Ja, wir hatten auch viele Fragen von Checkst du aufgeschrieben. Und wir haben auch natürlich Fragen von uns selbst aufgeschrieben. Und wir haben es natürlich so gemacht, dass es zu den Fragen passt.
1: Könnt ihr da so ein paar Fragen stellen?
8: Beschreibe, wie die Krise für dich war. Also, es war gut. Wir haben viel gelernt. Und wir haben ein Thema ausgesucht. Wir haben viele Themen bekommen, also drei Themen. Wir haben von denen ein Thema ausgesucht, Krieg. Wir haben auch viele Videos geschaut und wir haben viel darüber gehört und verstanden. Und dann haben die anderen geantwortet.
1: Ja, dann würde ich euch gerne fragen, was denn so Krisen in der Welt mit euch machen.
8: Es gibt verschiedene Krisen, wie zum Beispiel Krieg, Mobbing oder Teuerung oder
3: Cybermobbing
8: oder viele Sachen. Und ja, das finde ich schlimm, wenn Krieg ist und wenn Preise steigen. Wir sind alle gleiche Menschen, wir haben gleiche Knochen, wir sind gleiche Lebewesen. Es ist nicht so, dass es einen Unterschied zwischen den Mädchen und Jungs gibt. Wir sind trotzdem alle Menschen und ja.
3: Also alle haben Rechte, etwas zu ändern oder so.
8: Jeder hat es verdient, in Frieden zu leben.
1: Warum war es euch wichtig als Kasse, dass die Themen auch auf oder gerade auf TikTok veröffentlicht werden? Warum nicht einen Artikel schreiben, in die Zeitung gehen oder so? Warum speziell TikTok?
11: Weil mehrere Leute sind auf TikTok als im YouTube zum Beispiel. Ja, jüngere Menschen sind mehr auf TikTok.
1: Ist es dann auch so, dass junge Menschen so in deinem Alter Nachrichten und Informationen auf TikTok suchen?
11: Also manche suchen diese Informationen auf TikTok, aber manche auch auf Google und so.
1: Schaust du selbst auch TikToks zum Thema Krieg oder schaust du dir Nachrichten auf TikTok an?
10: Ja, schon manchmal. Halt selten, wenn etwas so Schlimmes ist, schaue ich so auf Nachrichten.
1: Findest du, gibt es gute Videos oder Webseiten, die Nachrichten für Kinder oder für Jugendliche machen, auch von der Sprache her, dass man das vielleicht besser versteht?
7: Eher nicht.
1: Wie könnte man es besser machen, dass es leichter ist für dich oder für euch zu verstehen?
7: Für mich wäre es leichter, wenn es so eine Website gäbe mit so leichteren Wörtern, weil zum Beispiel bei heute.at, da gibt es Wörter, die man erst bei der Uni oder so lernt. Ich als Zweitklässler kenne diese Wörter ja noch nicht und leichtere Wörter würden mir mehr helfen.
1: Habt ihr das dann auch in euren Videos so gemacht, dass es eben leichter verständlich ist?
7: Ja.
1: Wie genau habt ihr das dann aufbereitet? Wie kannst du ein bisschen erklären, wieso euer Video ausgeschaut hat?
7: Wir waren in einem Raum wieder. Wir waren alle so an einer Tafel. Jeder hatte ein Stück Papier und das Mikrofon. Jeder hat gesagt, wir wollen keinen Krieg und so alles zum Beispiel. Leute sterben jeden Tag, Frauen werden vergewaltigt und so alles und ja.
1: Kannst du jetzt zum Abschluss noch sagen, was dir bei Checkst du am meisten hängen geblieben ist? Was hast du gelernt jetzt, wo das Projekt vorbei ist?
6: Wir haben gelernt, dass die Leute nicht so Spaß machen mit dieser Teuerung, dass ein großes Problem ist beim Teuerung. Was mir sehr gefallen ist beim Workshop, also wir haben ein TikTok-Videos gemacht. Also wir haben so gezeigt, die Leute, wie das Teuerung ist und manche Leute, dass sich nicht Essen leisten können.
7: Ich habe gelernt, dass so zum Beispiel, wenn etwas klein beginnt, wird es immer sehr groß enden und das ist halt nicht immer gut.
1: Hast du ein Beispiel mit einer Sache, die klein beginnt?
7: Zum Beispiel der Krieg von Russland und Ukraine. Er hat klein begonnen, hat aber dann sehr groß geendet, weil es sind sehr viele Menschen gestorben, Leute mussten flüchten.
5: Ich sprach mit einer dritten Klasse Gymnasium aus St. Pölten und habe nach dem Demokratieverständnis der SchülerInnen gefragt.
12: Hallo, ich bin die Ella, ich bin 12 Jahre alt und ich gehe hier in die Schule.
13: Ich bin der Oliver, bin 13 Jahre alt und gehe auch in diese Schule.
14: Ja, hallo, ich bin die Franziska und ich bin auch 13 Jahre alt.
15: Ich bin der Felix, ich bin 13 und gehe auch in diese Schule.
5: Und was bedeutet Demokratie für dich?
14: Also Demokratie bedeutet für mich, dass alle Bürger in einem Land mitentscheiden dürfen und dass die Politiker nicht einfach selbst entscheiden, sondern ja, dass halt einfach alle mitentscheiden dürfen.
13: Demokratie bedeutet für mich, dass jeder Mensch die gleiche Stimme hat und jede Stimme gleich viel zählt.
14: Dass jeder mitbestimmen kann und das Recht hat, seine eigene Meinung zu erzählen und vertreten.
15: Dass alle das gleiche Recht haben, wählen zu gehen.
5: Und inwiefern betrifft dich Demokratie?
14: Wie die Demokratie gerade ausschaut, betrifft natürlich auch mein Leben, zum Beispiel welche Partei gerade regiert und wie das so ist. Also das betrifft mich natürlich auch, ja.
5: Und darfst du damit entscheiden?
15: Also ich kann schon mitbestimmen, aber bei Wahlen noch nicht mitwählen.
14: Also ich darf bei vielen Sachen schon mitentscheiden, ja. Aber zum Beispiel wählen darf ich noch nicht, weil ich halt noch nicht alt genug bin.
5: Und wie viel ist dann deine Stimme wert als Kind? Oder ist deine Stimme gleich viel wert wie die Stimme von Erwachsenen?
13: Ja, schon. Nur kann ich halt noch nicht meine Ideen zum Beispiel aufschreiben oder Wörter bemitteln, weil ich eben noch nicht wählen darf.
5: Also aufschreiben kannst du deine Ideen auf jeden Fall, aber du kannst deine Wünsche noch nicht auf dem politischen Weg der Wahl zum Beispiel äußern. Aber das heißt trotzdem, dass du deine Ideen aufschreiben darfst und sie auch gerne anderen Leuten erzählen. Und warum glaubst du, bilden sich extreme Meinungen in der Demokratie?
14: Für viele Menschen ist es wahrscheinlich zu kompliziert, jetzt nicht nur schwarz und weiß zu sehen, und um sich zu vereinfachen, suchen sie sich dann zum Beispiel ein Beispiel, das dann komplett gut für sie ist und die andere Seite, die sie dann furchtbar finden.
12: Ich glaube, dass das vielleicht so Meinungen sind, die von Leuten, die sich halt durchsetzen wollen vielleicht und ihre Meinung auf jeden Fall ja halt einfach durchsetzen wollen, vielleicht das.
13: Um vielleicht andere Meinungen zu beeinflussen oder halt auch, dass man vermitteln möchte, dass nur diese eine Meinung zum Beispiel richtig ist und die anderen nicht.
5: Glaubst du, es hängt mit der Demokratie zusammen?
14: Also wahrscheinlich nicht immer, weil ja, wenn man halt seine Meinung durchsetzen will und nicht auf die anderen Leute hört, dann ist es halt keine Demokratie mehr.
5: Und was können wir tun, damit es nicht passiert?
13: Wir könnten vielleicht uns mehr informieren, welche Partei man wählt.
5: Glaubst du, es ist hilfreich für die Demokratie, dass sich so extreme Meinungen bilden?
14: Definitiv nicht. Da werden dann viele wichtige Infos ja auch ausgeblendet. Wenn du dich jetzt nur damit beschäftigst, das eine ist komplett gut, das andere ist komplett schlecht, da vergisst du ja das, was dazwischen ist und was es dann kompliziert macht, herauszufinden, was jetzt wirklich gut ist und was wirklich schlecht ist.
5: Vielleicht, was können wir tun, damit wir die Demokratie schützen?
16: nicht extrem, also nicht sehr extreme Parteien wählen. Also es hat jeder natürlich seine eigene Meinung, aber nicht sehr extreme, also nicht zum Beispiel rechtsextreme Parteien wählen, die die Demokratie abschaffen wollen.
5: Und ihr habt euch ja mit unterschiedlichen Konfliktthemen beschäftigt. Was war denn das Thema deiner Gruppe?
14: Also das Thema meiner Gruppe war der Krieg im Iran und also zwischen dem Iran und der USA.
5: Warum habt ihr euch für dieses Thema entschieden?
14: Also wir haben uns für das Thema entschieden, weil das halt gerade ein sehr aktuelles Thema ist und wir in unserer Gruppe uns auch mit solchen Themen einfach gerne beschäftigen, weil uns das auch interessiert, warum kommt es zu solchen Konflikten und was hat das für Folgen auch für die Menschen dort. Und das, ja, wollten wir halt.
5: Genau, euer Ziel war es, ihr habt ja dann ein Video dazu gemacht und das Ziel, was ihr dazu gesagt habt, war, dass jeder seine eigene Meinung bilden soll. Ja. Warum ist es wichtig, dass jede Person sich selbst eine eigene Meinung bildet?
14: Also wir finden, dass es wichtig, dass das wichtig ist, damit halt ja jede Person sagen kann, ob sie jetzt dafür oder dagegen ist. Und wir finden auch, man sollte niemanden jetzt zu einer bestimmten Meinung drängen und dass halt einfach jeder sich das selbst entscheiden soll, wie er das findet oder wie sie das findet.
5: Was für Medien kann man verwenden, um sich eine eigene Meinung zu bilden?
14: Also man kann natürlich viel auf Social Media schauen. Da gibt es ja auch viele Videos, so wie jetzt unser Video zum Beispiel. Oder man schaut auf zum Beispiel Nachrichtensender wie dem ORF. Da gibt es ja auch viele Beiträge und das ist auch sehr neutral. Deshalb kann man sich da einfach eine eigene Meinung bilden, wie man das jetzt findet. Und es ist niemand jetzt quasi als gut und böse dargestellt.
13: Also wir waren die Gruppe 4 und haben uns mit dem Thema Hunger und Armut beschäftigt.
5: Und euer Ziel war es, Reichweite zu generieren?
13: Ja.
5: Warum ist es wichtig, dass viele Leute dieses Video sehen?
13: Damit viele Leute darauf aufmerksam werden und dann erst realisieren, wie schwer und wie groß dieses Problem in Österreich und generell auch in anderen Ländern ist.
5: Und wie habt ihr das versucht umzusetzen, zu zeigen, dass es in Österreich und in anderen Ländern Armut gibt?
13: Wir haben uns einen Beitrag durchgelesen und probiert es in einem Video, das wir selber gemacht haben, so gut wie es geht, zu erklären und umzusetzen.
5: Und wie würdest du es erklären? Also wie erklärt ihr es in eurem Video?
13: Wir erklären es in unserem Video, dass es verschiedene Meinungen eben dazu diesem Thema gibt. Wir haben auch uns Politikerstimmen angehört, wie sie über dieses Thema sprechen.
5: Und mit welchem Thema habt ihr euch in eurer Kleingruppe beschäftigt?
16: Dem Angriffskrieg auf die Ukraine von Russland.
5: Und wie habt ihr versucht, das in eurem Projekt umzusetzen?
16: Also wir haben uns sehr viele Quellen angeschaut und haben jetzt dann auch ein Video dazu gemacht.
5: Was für Quellen habt ihr euch angeschaut?
16: Meistens vom ORF, aber auch so Videos vom TikTok oder von Instagram.
5: Okay, und euer Ziel war ja, oder ist es, dass der Krieg aufhören soll. Warum glaubst du, ist es sinnvoll, ein Video zu gestalten, was so eine starke Message hat?
16: Naja, dass es sich Politiker zum Beispiel anschauen und dann auch drüber reden und auch unsere Meinung dann vertreten, die auch die Meinung dazu finden, also die finden, dass es gut ist.
5: Und mit welchem Thema habt ihr euch in eurer Kleingruppe beschäftigt?
17: Mit Gewalt gegen Frauen.
5: Warum ist es wichtig, dass für dieses Thema Aufmerksamkeit generiert wird?
17: Es wird einfach viel zu normalisiert und die Gesellschaft denkt, wir sind schon weiter, als wir wirklich sind. Und viele, die jetzt Gewalt erleben, trauen sich jetzt auch nicht aufzusprechen und von ihrem Fall zu erzählen, weil sie einfach Angst haben, dass sie dann komisch behandelt werden oder nicht akzeptiert werden.
5: Das heißt, eure Zielgruppe sind sowohl betroffene Menschen, die dadurch Mut bekommen, darüber sprechen zu können, als auch Menschen, die glauben, es existiert nicht?
17: Ja, oder auch generell die ganze Gesellschaft, das wieder mehr ins Thema zu bringen, damit es wieder mehr auffällt, wie schlimm das eigentlich ist.
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5: Außerdem wollte ich von Daniela wissen, sie ist die Lehrerin der Gymnasiumsklasse, welche Rolle das Bildungswesen für Demokratiebewusstsein und Extremismusprävention hat. Warum ist es wichtig, schon so früh mit jungen SchülerInnen über Demokratie zum Beispiel zu sprechen?
18: Also es ist wichtig, von dem allerersten Moment, wo sie in Gruppen zusammen interagieren, das heißt, es beginnt eigentlich schon, ich würde sagen, im Kindergarten, in der Volksschule, in jeder Schulstufe, sollte man beginnen, über Demokratie zu sprechen, es zu thematisieren. Es ist sehr oft so, dass Schülerinnen und Schüler irgendwann mal den Begriff Demokratie behandeln und das automatisch gleichsetzen mit dem System, dem Staat, sozusagen, wo sie leben, dass sie wählen gehen dürfen, aber dass das darüber hinausgeht. Das ist ganz oft eigentlich nicht so das Erste, woran sie denken. Jetzt ist es aber so, dass wir in unseren sozialen Gruppen unterschiedliche Meinungen und Bedürfnisse haben und mit denen auch sehr unterschiedlich umgehen. Manche Gruppen vielleicht auch nicht hören oder uns selber eigentlich vorkommen, dass man uns nicht hört, unsere Stimme auch nicht hört und dass wir einfach argumentieren lernen und auch respektvoll miteinander umgehen, wenn es mal nicht so leicht ist, wenn man ein bisschen aufeinander kracht, das wäre schon mal ganz wichtig. Und dass es sich auch darum dreht, dass man aus diesen Meinungsverschiedenheiten konstruktive Debatten strickt, die dann auch unser gesellschaftliches Zusammenleben ausmachen. Dass wir einfach friedlich, zivilisiert miteinander umgehen und auch verstehen, dass manche Debatten emotional geführt werden und dass alle Gruppen in der Gesellschaft das Recht haben, auch gehört zu werden.
19: Und welche Rolle spielt das Bildungswesen bei Extremismusprävention?
18: Na, ich glaube, dass es sehr viel Extremismus gibt oder dass wir sehr viel Extremismus miterleben, ohne dass es uns jetzt vielleicht auf den ersten Blick wirklich bewusst ist. Es gibt den Begriff von Alltagsrassismus, es gibt möglicherweise antisemitische Äußerungen, Äußerungen, die vielleicht gegen Inklusion und Diversität sprechen. Und das ist oft sehr, sehr einfach gesagt. Es entstehen ganz oft manipulative Botschaften oder Feindbilder. Und aus dem Grund ist es wichtig, darauf hinzuweisen. Und meine Meinung ist jetzt aber nicht, dass man ganz konkrete politische

0: liegen, sondern dass wir durchaus darüber sprechen sollten.
1: Abschließend hören Sie noch einmal Eileen Yilmaz. Sie sprach mit Brigitte Themel, der Leiterin des Projekts Checkst du.
2: Die Idee hinter dem Projekt Checkst du war, mit Jugendlichen unterschiedlicher Schultypen in ganz Österreich zum Thema Krisen und Krisenerzählungen zu arbeiten, weil wir wissen, dass auf insbesondere sozialen Medien, wo Kinder und Jugendliche wie auch Erwachsene jeden Tag sehr viele Stunden verbringen, sehr viele unterschiedliche Erzählungen über Krisen sind, die teilweise eher einen Erklärgehalt haben, die aber auch in eine extremistische Richtung gehen können. Das heißt, wir wissen, soziale Medien sind auch Orte, wo, wenn wir über Radikalisierung nachdenken oder eben über Extremismus, Akteure unterwegs sind, die Weltbilder vermitteln, die jetzt nicht sehr demokratieförderlich sind. Wir wollten mit dem Projekt genau da ansetzen, das heißt im Sinne von kritischen Medienkompetenzen auch mit den Jugendlichen zu von ihnen selbst ausgewählten Krisen arbeiten. Das heißt, die Idee war, sie suchen sich selber die Krise aus, es soll quasi lebensweltorientiert sein und im Sinne von Mitbestimmung und Teilhabe auch sie im Projekt möglichst viel inhaltlich auch entscheiden zu lassen.
3: Haben die Jugendlichen schon eine Idee davon gehabt, dass die Inhalte, die sie vielleicht so privat einfach konsumieren, irgendwie problematisch sein können, in die extremistische Richtung gehen? Hat es da irgendwie schon eine kritische Auseinandersetzung gegeben?
2: Bei den Jugendlichen sowie auch bei Erwachsenen, oder ist das, was schon da ist an kritischen Medienkompetenzen, die ja auch sehr vielfältig sind, bei manchen halt mehr da, bei manchen anderen. Also die Idee generell zum Beispiel, dass es auf sozialen Medien Algorithmen gibt, die halt mitbestimmen, welche Inhalte man sieht, das wissen viele Kinder und Jugendliche zumindest theoretisch. Auch, dass nicht alles, was sie sehen, richtig ist und wahr ist, wissen sie auch. Und auch KI ist natürlich ein großes Thema. Also ich denke, es ist dann oft schon viel da. Aber man muss halt auch bedenken, die sind halt auch unterschiedlich alt, oder mit 12, 13, 14 hat man natürlich auch einen anderen Zugang zu Medienkonsum und Teilhabe, als wenn man jetzt, ja, so wie ich, 35 Jahre alt ist.
3: Wie ist es denn zu der Idee gekommen, die Kinder selbst dann auf Social Media, auf TikTok Videos veröffentlichen zu lassen?
2: Also die Idee, Videos auf Social Media zu veröffentlichen im Sinne von auch Doing Media als einen Ansatz auch der Medienbildung oder auch der Demokratieförderung. Und natürlich, soziale Medien sind einfach ein Teil der Lebensrealität von Jugendlichen und Erwachsenen. Das heißt, die Idee, etwas zu machen, womit sie auch was anfangen können, also eben, was sie eh täglich sehen, und da einfach diese Erfahrung auch zu machen, was heißt es denn eigentlich, ein Video sich selber zu überlegen, also die Konzeptarbeit, die auch dahinter steht, zu begreifen, das selber zu erfahren, selber auch die Wahrnehmung zu machen, wie viel da auch geschnitten wird, wie viel da kuratiert wird im Endeffekt auch, und das halt wirklich zu begreifen, das ist nicht neutral oder immer authentisch oder echt oder so, was man vielleicht im Netz sieht, sondern das sind halt Menschen, die haben sich was überlegt, wie wollen sie etwas darstellen, wie machen sie das, und das wird dann so geschnitten. Medien selber zu produzieren ist, denke ich, auch gerade auch für jüngere Kids irgendwie sehr wichtig, weil es eine Form der Teilhabe ist. Und gerade für Kinder und Jugendliche in unserer Demokratie gibt es weniger Formen der Teilhabe in Wirklichkeit. Deswegen fand ich das auch nochmal gut, diese Erfahrung zu machen. Hey, ich kann auch etwas sagen, meine Stimme wird auch gehört. Deswegen haben wir Videos gemacht, wir haben Podcasts gemacht, unterschiedliche Formen der Medienproduktion, bis eben auch zu der Erfahrung, selber interviewt zu werden als quasi Experte, Expertin.
3: Jetzt steht ja im Raum Social-Media-Verbot. Ist das denn sinnvoll? Wir haben heute in den Interviews gehört, eben, die Kinder sind auf TikTok, die bekommen dort ihre Nachrichten her. Wenn man ihnen das wegnimmt, wie können die dann mündige BürgerInnen sein, wenn dann die klassischen Medien wie Zeitung, Fernsehen, Radio einfach nicht konsumiert werden?
2: Ich denke, das sind zwei Punkte, oder? Das eine ist, ein Verbot heißt nicht, dass sie das nicht weiter konsumieren, oder? Es gibt viele Meinungen zu dem Thema Social-Media-Verbot. Ich denke, man versteht auch beide Seiten so prinzipiell, wissen wir aber, das wird die Kids nicht aufhalten, erstens, und zweitens löst es das Problem halt nicht. Dann holen sie sich die Informationen halt woanders, also mit Inhalten in Berührung kommen, eben wenn wir wieder über Extremismus nachdenken oder antidemokratische Inhalte. Das sind nicht nur Inhalte, die wir auf sozialen Medien finden, erstens, die finden wir auch auf Videoplattformen wie YouTube oder auf anderen Messenger-Apps. Und es geht darum, dass die Kids einfach lernen, Inhalte, die sie sehen, kritisch einzuordnen. Und das ist eine Fähigkeit, die ja auch vielen Erwachsenen fehlt. Also das Thema kritische Medienkompetenzen ist ja auch bei vielen Erwachsenen eigentlich vielleicht sogar das größere Problem als bei Jugendlichen. Deswegen Social-Media-Verbot begrenzt sinnvoll vielleicht tatsächlich.
3: Warum war es wichtig, so viele unterschiedliche Schulen

0: Schultypen auch mit reinzunehmen?
1: Es ist wichtig, bei so Projekten mehrere Schultypen mit reinzunehmen, auch irgendwie mit unterschiedlichen Altersgruppen, weil viel, was in der politischen Bildungsarbeit passiert, oft sich eher auf Oberstufen fokussiert. Und weil es in unserem Projekt ja auch darum geht, Trainingsmaterialien zu entwickeln, die dann für LehrerInnen gedacht sind, die dann nutzen können, um selber dieses Projekt auch umzusetzen. Also aus diesen beiden Gründen heraus haben wir das so geschaut, dass es eine mögliche Heterogenität bei den Schulen ist.
0: Was hat dich irgendwie am meisten überrascht, was von den SchülerInnen so gekommen ist, entweder inhaltlich oder von den Ideen her?
1: Ich hatte diese Idee oder diese Fantasie, dass von den Krisen, die sie bearbeiten wollen, mehr auch wirklich aus ihrem Alltag Themen sind. Und das war dann teilweise nicht so. Was ich besonders spannend fand, auch irgendwie, dass vor allem auch die Mädels in beiden Schulen dieses Thema Ungleichbehandlung von Frauen, Gewalt gegen Frauen von sich aus als Krise identifiziert haben. Und zwar in ihren Worten als Krise, die es schon sehr lange gibt. Dieses Denken von Gewalt gegen Frauen als Krise ist etwas, da sind sie schon sehr viel weiter als die meisten Österreicher und Österreicherinnen, die sich denken, oh ja, Gewalt gegen Frauen gibt es halt, aber was soll man tun? Das fand ich echt toll, dass die mit 11, 12, 13 schon so ein Problembewusstsein haben und gleichzeitig natürlich aber auch bestürzend, dass Mädchen in so jungen Jahren halt schon wissen, hey, das ist ein Problem, das hat mich vielleicht schon betroffen, das wird mich betroffen oder es wird Menschen, die mir wichtig sind, betreffen. Deswegen fand ich das auf jeden Fall super stark, dass dazu gearbeitet wurde. Und ich fand aber auch von den Burschen, beziehungsweise Mädchen und Burschen, die zu den anderen Themen, Teuerung und Krieg waren ja vor allem die anderen Themen und Hunger und Armut. Und das sind natürlich auch Themen, die haben mit ihrer Lebensrealität zu tun. Das bekommt man halt dann auch mit zu Hause oder im Umfeld. Und ich finde das super, wie sie sich darauf eingelassen haben. Und man hat schon gemerkt, da hat sich dann auch was getan, irgendwie so bei ihnen selber, so in der Reflexion und was ihre eigenen Ideen zu diesen Themen waren und dass da schon nochmal auch sich was bewegt hat. Und ich denke, das ist wichtig, auch diese Empathie zu entwickeln und im Sinne von einer gesunden Demokratie, wo einfach unterschiedliche Menschen mit unterschiedlichen Erfahrungen und Lebensrealitäten miteinander zusammenleben.
2: Das waren die Stimmlagen, dieses Mal aus Linz. Wir sprachen mit Asen, Davut, Nemanja, Mahdi, Haval und Lukas, sowie mit Oliver, Felix, Franziska und Ella. Außerdem mit Daniela und Brigitte Timmel über das Projekt Checkst du. Die Videos, die die SchülerInnen selbst produziert haben, sind auf dem Checkst du Krise TikTok-Kanal zu sehen. Weitere Informationen finden Sie unter stimmlagen.at und im Archiv der Freien Medien unter CBA Media. Mein Name ist Annetta Trimis und ich bedanke mich fürs Zuhören.
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4: Sie hören Radio Frequenz, das freie Radio Mainstream, direkt aus den Studios in der Kulturstraße 9 in Liezen. Am Mikrofon begrüßt Sie Ernst Nussbaumer, wie immer mit guter Laune und ohne versteckte Werbung. Heute ist Freitag, der 26. Juni 2026. Heute bei mir im Infopoint Christoph Huber. Christoph, einen wunderschönen guten Morgen.
5: Guten Morgen, Ernst, servus.
4: Wie war die Anreise?
5: Gut. Ich habe einen Bachmann-Preistext angehört beim Überfahren.
4: Ja, interessant.
5: Zur Einstimmung.
4: Wie geht's dir bei dem wunderschönen Wetter? Toll, oder?
5: Voll, taugt mir voll. Mag ich viel lieber aus dem Winter.
4: Der Volkskulturpreis des Landes Steiermark wird jährlich für herausragende Leistungen auf dem Gebiet der Volkskultur verliehen. Ausgezeichnet werden sowohl das Engagement für regionale Tradition als auch innovative Projekte, die zu einer lebendigen und zeitgemäßen Volkskultur beitragen. Besonderes Augenmerk gilt dabei dem Bereich Wissenschaft, Jugend sowie dem immateriellen Kulturerbe. Christoph, Du hast ja voriges Jahr diesen Volkskulturpreis des Landes Steiermark erhalten.
5: Genau.
4: Wie war das?
5: Ja, eine große, unerwartete Auszeichnung natürlich und eine große Ehre. Also ich habe mich ja nicht drum beworben, Das kann man sich nicht aussuchen. Da wird man einfach angerufen und verständigt, dass man einen Preis gewonnen hat und Das ist natürlich schon eine coole Sache. Und
4: gut.
5: Hat dann auch ein bisschen Folgewirkungen gehabt und Einfluss auf Weiteres.
4: Ja, ja. Ja, Christoph, bevor wir mit dem interessanten Gespräch starten, ich freue mich schon auf unsere Plauderei im Infopoint, hören wir uns aber das Wetter an.

0: Zuerst aber guten Morgen aus der Wetterredaktion. Der Christoph unterstützt mich beim Wetter. Christoph,
1: sehr gerne.
0: Wie schaut es aus fürs Wochenende, für Freitag, Samstag und Sonntag?
1: Die Messwerte von heute, 8.30 Uhr, lagen zwischen 16 Grad in Bad Mitterndorf, 20 Grad in Gröbming, 21 Grad in Mooslandl, 19 Grad in der Ramsau und 20 Grad in Admont.
0: Ja, wie schaut's aus für heute am Freitag? Am Freitag scheint den ganzen Tag ungetrübt die Sonne. Einzig im Bereich der niederen Tauern bilden sich ab Mittag flache Quellwolken. Die Temperaturen steigen rasch an und werden am späten Nachmittag maximal von 30 Grad in Fischbach und 36 Grad in Leoben erreichen. Es weht meist schwacher, teils mäßiger, auffrischender Ost- bis Südostwind.
1: Morgen Samstag. Die Hitzewelle erreicht am Wochenende ihren Höhepunkt. Der Tag startet mit 14 bis 20 Grad, in Graz teils mit 21 Grad. Es wird sonnig und rasch heiß. Die Temperaturen steigen bis zum späten Nachmittag auf 37 Grad. Übermorgen Sonntag. Die Hitzewelle dauert an. In der Süd- und Oststeiermark liegt der morgendliche Tiefstwert stellenweise bei 20 Grad, in Graz auch darüber. Nachmittags wird es wieder ungewöhnlich heiß mit Höchstwerten von 33 bis 37 Grad.
0: Jetzt haben wir einen kleinen Unverbrochen im Studio. Christoph, hast du
1: stehen wir da?
0: Jetzt spielen wir aber Musik. Christoph, wo ist Erster?
1: Ganz ein zartes, unscheinbares Instrumentalstück hier vom Amestoy Trio, einem französischen Musiker, mit dem Stück Les Filles.

0: Ja, Christoph, eine sehr angenehme, ruhige Musik. Für die Früh passt das gut zum Weiterschlafen, oder?
1: Oder zum ganz sanft geweckt werden. Auf jeden Fall voll ein schönes, unscheinbares Stückerl, wo aber alles da ist, was nötig ist.
0: Ja, heute bei mir in Infopoint, der Christoph Huber, geboren 1983 in Kröpping, aufgewachsen. Nach seiner Ausbildung zum Buchdrucker absolvierte er die Ausbildung zum diplomierten Fachsozialbetreuer mit Schwerpunkt Behindertenarbeit. Seit 2014 arbeitet er hauptberuflich als selbstständiger Fotograf. Neben der Fotografie widmet er sich auch dem Schreiben und der Musik und verbindet diese Ausdrucksformen immer wieder in interdisziplinären Projekten. Christoph, was kann man mit dem Text anfangen?
1: Mit dem, den du jetzt vorgelesen hast? Ich wundere mich gerade, das ist sehr schön formuliert. Mit interdisziplinären Projekten, so, das hätte ich gar nicht...
0: Hättest du selber nicht besser sagen können, oder?
1: Nein, auf keinen Fall. Hast du das selber geschrieben?
0: Nein.
1: Okay.
0: Das war auf der Homepage vom Land, glaube ich.
1: Wirklich, ja? Muss ich mal reinschauen, was da noch alles so steht.
0: Signale am Dach stehen, glaube ich, war das irgendwo drinnen und das habe ich mir dann rauskopiert. Du hast ja für das Projekt, gestern hat es gekränkt, den Landeskulturpreis gekriegt, Christoph. Aha. Und jetzt ist du schon wieder eine Zeit vergangen, den hast du voriges Jahr überreicht bekommen.
1: Beides.
0: Und hat sich da in deinem Leben jetzt was geändert, weil du diesen Kulturpreis gekriegt hast vom Land Steiermark?
1: In meinem Leben nicht, eigentlich. Ja. Ein bisschen in meiner Arbeit vielleicht. Aber ich weiß nicht, soll ich mir vielleicht vorher kurz erzählen, um was es überhaupt geht? Über gestern hat es gekränkt. Okay. Wird auch nicht jeder wissen. Okay. Ja?
0: Christoph, wir haben jetzt geredet über das Projekt, wo du den Kulturpreis gekriegt hast. Was ist gestern hat es gekränkt? Was ist denn das gewesen oder was war denn das?
1: Gestern hat es gekränkt ist ein bebildertes Hörspiel, also quasi ein Film, bei dem sie die Bilder ganz langsam bewegen. Und inhaltlich habe ich Hüttenbücher aus einer Alm am Dachstein aus den letzten 70 Jahren vertont und lesen lassen von ganz viel Leuten. Und das erzählt insgesamt recht eine schöne Geschichte über die Veränderungen auf der Alm. Und genau, das habe ich gemacht und in diversen Kinos aufgeführt. Und teilweise immer noch wird es noch aufgeführt.
0: Ja, du bist ja sehr viel unterwegs gewesen, damit du meinst, ob das für dein Leben eine Veränderung war.
1: Nein, also
0: durch, durch das Projekt, gestern hat es gekränkt, schon, weil du mit dem Projekt sehr viel unterwegs warst und sehr viele Vorträge gemacht hast, aber so vom Land her oder so nicht.
1: Also, nachdem dieser Preis von Land Steiermark verliehen wird, ist es so ein bisschen wie amtlich beglaubigt, dass die Stücke eh was Gescheites ist. Oder so sehe ich sie irgendwie. Und das haben dann natürlich auch ein paar Veranstalter wahrgenommen und deswegen mich mit diesem Stück gebucht, dass ich es aufführen darf dort. Ja. Unter anderem vor ein paar Wochen auch sogar in Bayern, der erste Auslandstermin, der erstaunlicherweise auch recht gut angekommen ist und ohne Untertitel sogar verstanden worden ist für die Leute.
0: Ich glaube, die Bayern sind nicht so weit entfernt von uns, dass unser Spruch nicht verstehen, oder?
1: Nein, sie haben sogar alle gewusst, was der Dachstein ist und waren haben so da, als ob sie alles verstanden. Ja.
0: Christoph.
1: Genau, und diese Türen hat eigentlich der Preis geöffnet. Das war ohne dem wahrscheinlich nicht gegangen. Oder hat man auch dort zum Beispiel der Veranstalter bestätigt, dass er durch den Preis deswegen darauf aufmerksam worden ist. Also schon ein großes Geschenk für mich. Und meine Arbeit.
0: Ja, mit diesem Preis ist eigentlich die Arbeit honoriert worden auch.
1: Gell? Genau.
0: Ja. Es ist schon, ich glaube, es ist schon eine Auszeichnung, wenn man irgendwann einmal sagen kann, wenn man alt ist, ich habe den Kulturpreis des Landes Steiermark gekriegt. Ich glaube, so viele können das nicht sagen.
1: Naja, jetzt ja kommt der Neuer dazu, der das sagen kann. Aber es kommen da auf mehreren Ebenen Sachen mit so einem Preis. Und da sind ein paar schöne Sachen dabei und ein paar Sachen, von denen ich jetzt nicht so begeistert bin. Aber was natürlich auch immer ist, dass das dann ein bisschen politisch instrumentalisiert wird, gerade mit dem Begriff Volkskultur, der halt eh sehr aufgeladen ist und politisch sehr genutzt wird, heutzutage von manchen Parteien.
0: Ja.
1: Vor allem dazu benutzt wird, dass Leute auseinander dividiert werden. das, was mir ja gar nicht gefällt. Ich finde ja, dass Volkskultur für alle da ist und niemand ausgrenzen darf.
0: Ja.
1: Aber genau das wird leider gemacht. Und dann gibt es bei so einer Preisverleihung halt auch Bilder, die gemacht werden mit Politikern, mit denen man sich jetzt sonst nicht unbedingt zusammenstellen darf. Und dann erscheint das auch in denen eine Zeitungen und so. Mhm. Ist natürlich in dem Fall auch passiert. Da habe ich jetzt nicht so eine Riesenfreude damit. Aber insgesamt überwiegen natürlich die positiven Aspekte, die eben mir durch den Preis ermöglicht worden sind.
0: Christoph, ich glaube ja auch, man soll die positiven Dinge mitnehmen, das Negative ist aber wegschirmen. Politisch ist das ja ein komplett anderes Thema. Was bedeutet für dich Volkskultur? Was ist das für dich? Was ist das für dich für Begriff? Was verstehst du darunter?
1: Für mich ist Volkskultur eine Form von Kultur, die aus ganz einem innigen, einwendigen Bedürfnis entsteht. Unabhängig davon, ob die Leute kulturell irgendwie gebildet sind oder in irgendwelchen kulturellen Bildungseinrichtungen oder Institutionen kulturell erzogen worden sind. Das ist einfach was, was aus den Menschen aussprudelt, ja, aus einem ganz inneren Bedürfnis. Und das kann ganz viel sein. Also gerade jetzt im Bereich der Almkultur passiert da ganz viel. Ist aber viel mehr als die klassischen Bilder, die man so im Kopf hat. Also viel mehr als Schurchplatteln und...
0: Ich glaube, da gehört einfach viel mehr dazu, Christoph.
1: Genau, also ganz weit gefasst, eigentlich ganz ein freier Begriff von Kultur. Ja. Einfach ein Ausdruck aus einem inneren Bedürfnis heraus.
0: Du bist sehr viel auf die Alm gewesen, also vor allem im Königreich da drinnen warst du. Königreich Alm. Und ich denke auch, wenn du da unterwegs bist, du hast sehr viel Zeit zum Nachdenken, oder? Und da kommt man dann auf Gedanken oder Ideen, wo dann eigentlich so Projekte, wie gestern hat es gekränkt, entstehen könnten oder entstehen.
1: Ja, also gar nicht so die Ideen oder dass das geplant wird, aber man... Also ich bin ja als Hirte auf dieser Alm tätig, deswegen bin ich auch oft dort halt oder verbringe viel Zeit dort. Und da fallen dann, kommen dann halt Sachen unter, die einen faszinieren. Und so waren es zum Beispiel diese Hittenbücher bei mir. Ich habe jetzt nicht gleich den Plan gehabt, dass ich das irgendwie verwerte oder was draus mache, aber sie haben mich einfach voll fasziniert. Und ich habe immer wieder gern dran gelesen und jetzt mal wieder neue Sachen entdeckt. Und es hat mich immer mehr begeistert, was da eigentlich für schöne Geschichte erzählt wird und niedergeschrieben worden ist in die letzten 70 Jahre von den ganzen Leuten, die irgendwas zum Tor gehabt haben auf der Alm. Und dann ist halt Schritt für Schritt hat sich das ergeben, aber das war nicht irgendwie geplant.
0: Christoph, du hast diese Hittenbücher gelesen. Ungefähr vor 70 Jahren hat es angefangen mit diesen Hittenbüchern. Den Unterschied zu derer Zeit, du hast wirklich intensiv gelesen, und der Jetztzeit, was hat sich verändert, Christoph?
1: Das spielt sich auch wieder auf ganz vielen verschiedenen Ebenen ab. Also so anfangen dort in die 50er Jahre und da merkt man die ersten Einträge, da ist fast alles gereimt und Blärmchen dazu zeichnet und fast kitschig ein bisschen oder sehr viel Verklärung auch dabei. Und ich interpretiere das so, dass das schon die Nachkriegszeit ist, wo die Leute einfach die Schnauzen voll gehabt haben vom Krieg und einfach wieder schöne Sachen haben wollten. Und genau, deswegen auch diese Alm, die Freiheit auf der Alm so verklärt haben und das findet da Ausdruck in ganz viel gereimten Gedichteln und so. Dann hört das ein bisschen auf, man merkt dann, dass 20 Jahre später mit der Almwirtschaft ein bisschen bergab geht und alles ein wenig im Sterben ist fast. Und dann kämen zumindest in dieser Gegend so die Abenteurer schon langsam oder die Menschen, die irgendwas suchen, das über die Almwirtschaft hinausgeht, also irgendwelche Forscher, die auf der Suche sind nach Höhlen oder Stadtleute, die auf der Suche sind nach Ruhe, so Einträge finden wir dann, das finde ich auch recht spannend. Und gleichzeitig geht es aber mit der Almwirtschaft da Ende der 70er Jahre ziemlich bergab und gibt dann einen Sommer, wo nicht auftrieben worden ist und das ist auch bei den ganzen Almen im Umkreis so, wo auch etliche Bauern ihre Almen verkauft haben oder ihre Auftriebsrechte nicht mehr genutzt haben. Und dann kommt aber doch wieder ein neuer Schwung rein. Genau, und das geht immer noch weiter mit der Almwirtschaft. Die Almen werden eben seit dort in dieser Gegenzeit über 3000 Jahre immer noch bewirtschaftet.
0: Wenn man die Geschichte ein wenig verfolgt vom Kemetreich, von diesem Gebiet.
1: Königreich Kemetgebirge.
0: Mhm. Wenn man weiß, wie viele Almen da früher einmal oben waren und wie viele da jetzt sind, das ist ja kein Vergleich mehr. Und ich denke auch, wenn weniger Viech auftreiben wird, desto mehr verbuscht da oben ist und desto
1: auf
0: weniger
1: Wort wird. Ja. Nein, da war früher richtig viel los. Also das kann man sich ja heutzutage gar nicht vorstellen in so einer abgelegenen Gegend.
0: Ja.
1: Aber das hängt natürlich auch ganz eng mit Hallstatt zusammen. Gar nicht, also es wird da ganz viel geforscht in diese Richtung. Aber gar nicht so viel mit Transport oder Salzschmuggel, wie oft vermutet wird, sondern eher auch für, aus Versorgungszwecken für Hallstatt, weil das ja eine Riesenindustrie war, damals der Salzabbau dort, mit ganz viel Leute, die versorgt werden müssen haben. Und da spielen die Almen rundherum auch eine wichtige Rolle.
0: Weißt du, jetzt Hallstatt sagst, das ist ganz interessant, diese Kultur, die Hallstatt-Kultur war ja sehr interessant. Und wenn man wirklich weiß, wie viele Leute das dort gelebt haben, die haben ja was zum Essen braucht.
1: Genau, ja.
0: Und man weiß, dass etliche Surbecken da oben waren, wo in einer, um ein Surbecken 20 Schweinehöften drinnen waren. Mhm. Da waren aber, ich weiß nicht, wie viele Surbecken, die müssen ja diese Schweine woher gekriegt haben. Und man vermutet, dass zum Großteil aus den Almen gekommen sind. Ob stimmt, das sind Vermutungen.
1: Ich habe geglaubt, dass die Schweine eher irgendwo aus der Donauregion gekommen sind. Aber ich bin jetzt da auch nicht ganz so
0: fit
1: auf dem Gebiet. Aber auf jeden Fall extrem spannend.
0: Ja, ja. Ganz eine tolle Geschichte, was da passiert
1: ist. Mit Auswirkungen auf alles Weitere, was in dieser Region bis jetzt noch passiert.
0: Ja. Spielen wir wieder Musik, Christoph?
1: Bitte gern, ja. Ich hätte ein ganz feines Klavierstückel mit.
0: Ja.
1: Auch wieder ganz ein zartes, unscheinbares von Chili Gonzales.
0: Wir müssen da ein bisschen in der Technik ein wenig umschlichten.
1: Okay.
0: Aber es wird schon werden.
1: Zahlt sich aus. Ist ein schönes Stück.
0: Dann hören wir uns den Chili Gonzales jetzt an.

Ja, heute bei mir im Studio der Christoph Huber. Christoph Huber ist Volkskulturpreisträger des Landes Steiermark. Mit dem Hörspiel Gestern hat's kein. Christoph, wir haben jetzt schon ein bisschen in der Geschichte auch, der Almen ein bisschen zurückverfolgt und dass vor hunderten von Jahren viel mehr Leute auf der Alm waren. Oder? Ja, kann man ruhig sagen. Christoph, man weiß ja, dass sich das Klima in den letzten, sagen wir jetzt vor allem extrem in den letzten 100 Jahren verändert hat. Ja. Du bist ja auch schon lange

0: Karstgebiet wie da im Kemetgebirge oder am Dachstein natürlich ein großes Problem. Weil wenn es da 2 Wochen nicht regnet, dann sind alle Quellen versiegt und dann gibt es da einfach kein Wasser mehr, weil alles durchfällt durch den Stein. Und das wird wahrscheinlich noch ein Problem werden in der nächsten Zeit.
1: Ja.
0: Also bei uns, der Bauer hat ganz viel unternommen dagegen und ganz viel Wasserbecken aufgestellt, dass man jetzt Treppviertel irgendwie aufhält, dass das Viech was zum Saufen hat. Aber Wasser ist eigentlich ganz ein großes Thema in der Gegend. Oder Wassermangel, besser gesagt. Das wird auch im Hörspiel thematisiert oder recht spürbar, wie wichtig das ist.
1: Ja. Da gibt es einen guten Spruch in dem Hörspiel.
0: Genau.
1: Den kennst du, in den Bergen.
0: Also den machst du. Ja. Ja, ich weiß, welchen das machst.
1: Wie geht der?
0: Weißt das du nicht?
1: Sag du. In den Bergen wohnt die Freiheit.
0: In den Bergen wohnt das Glück.
1: Schön war unsere Jugendzeit.
0: Doch sie kehrt nie mehr zurück.
1: So hat geschrieben der Rupert Aigner.
0: Genau, das war einer der spannendsten Figuren da in die Hittenbücher. Ein Hirte, der in seiner Jugend da tätig war, dann in Krieg gewesen ist und als veränderter Mensch zurückgekommen ist. Und dann, so ließ halt ich außer seiner Jugend, ein bisschen noch trauert.
1: Noch sinniert, wenn man sagt. Er sinniert eigentlich der vergangenen Zeit, was nicht mehr wiederkommt.
0: Ja, er sinniert nicht nur, er ist auch ein Spinner gewesen. Er ist dann schon ein bisschen garstig auf die anderen, auf seine Nachfolger und so. Ja. Was sie schon durch seine Geschichte...
1: Verbittert?
0: Ja, schon. Aber das lässt sie... Also es sind jetzt alles, es hat ihn keiner kennt, mehr, weil es schon lange her ist, aber es sind alles nur Vermutungen, aber es lässt sich eigentlich irgendwie relativ logisch erklären mit...
1: Seine Eintragung im Hittenbuch, nicht was er gemacht hat.
0: Genau, und mit seiner Geschichte eben mit dem Krieg und das wird viel so
1: Geschichten geben. Darum finde ich sehr wichtig, Christoph, dass du diese Hittenbuch-Eintragungen auch vertont hast im Hörspiel, damit die einfach erhalten bleiben. Weil wenn das Büchlein nicht am Tfind ist, ist es weg.
0: Ja. Und das war für mich sehr faszinierend beim Machen, dass das nochmal ganz eine andere Dimension kriegt, wenn dann wer die Texte vorliest.
1: Ja.
0: Also ich habe sie auch nur als niedergeschriebene Texte kennt aus den Hefteln und dann glaubt man, es ist halt sowas aus der Vergangenheit, aber wenn der das wer vorliest und dem seine Stimme verleiht, dann wird das so gegenwärtig und man kann sich da richtig hineinfühlen und gespürt, wie es den Leuten da gegangen ist und sieht da, das könnte genauso ich sein. Und dem es da jetzt gegangen ist.
1: Ja. Und die Denker, das ist ja die Aufgabe, so sehr sie vom Radio Frequenz, von Radio Frequenz, Bilder im Kopf entstehen zu lassen. Und wir haben ja keine Bilder mit vielen Bildern, sondern wir präsentieren so Geschichten im Radio und damit einfach unsere Hörerinnen und Hörer wirklich sich Bilder im Kopf entstehen lassen können. Ja. Ja. Und die Denker, das ist auch die Aufgabe von uns Radiomacher, Geschichten zu erzählen.
0: Ja.
1: Wir werden in Zukunft durch die sozialen Medien, durch alles Mögliche bestehen können, wenn wir den Leuten Geschichten erzählen.
0: Weißt? Ja.
1: Im Radio Geschichten erzählen, wo es die Leute zuhören können. Gell?
0: Ja.
1: Vor allem Geschichten aus der eigenen Region. Ich denke, dass das sehr wichtig ist für die Zukunft vom Radio.
0: Und für mich ist das eine der schönsten Sachen und eine der schönsten Fähigkeiten von uns Menschen, dass wir Bilder im Kopf entstehen lassen können.
1: Ja.
0: Und das war total schade. Also man wird ja heutzutage auf Social Media und überall zugemüllt mit einer Bilderflut, das sage jetzt ich als Fotograf, dass das einfach zu viel ist und das man nicht verarbeiten kann. Und wenn man die Musse und sie irgendwie die Ruhe nehmen kann, dass man mal nur was hört und die eigenen Bilder dazu im Kopf entstehen lässt, das ist einfach eine wunderschöne Erfahrung.
1: Aber Christoph, ich glaube, das muss man auch zulassen selber, dass man sich was anhört und dann sich selbst gewisse Vorstellungen im Kopf produziert. Das geht, das kann man machen. Und ich denke, wenn man das öfter tut, dann geht es auch viel besser, oder?
0: Ja, sicher auch so.
1: Wir haben aber jetzt ein bisschen über das Klima geredet. Du hast für mich einen ganz einen interessanten Beitrag mitgebracht.
0: Ja, ich habe ganz exklusiv einen neuen Text mit, oder eigentlich einen alten Text, aber der neu aufgetaucht ist. Es ist, weil die Aufführungen von meinem Hörspiel, das war ja auch eins von den schönen Sachen, dass danach beim Reden mit den Leuten sind so viele neue Infos dazugekommen und das waren, sind immer wieder Leute auftaucht, die irgendwen kennt haben aus den Hörbüchern oder aus den Hittenbücher. Unter anderem ist dann auch ein Brief aufgetaucht aus dem Jahr 1954. Da war im Sommer, mitten im Almsommer, wo das Viech und die Leute schon oben waren, ganz ein arger Wintereinbruch gewesen. Und die Bauernfamilie

0: Familie hat diese Ereignisse in einem Brief in anderen geschrieben und dieser Brief ist dann auftaucht und ich habe den vom Johannes Silberschneider lesen lassen und den hauchen wir uns jetzt bitte an.
1: Gransbach, 13.07.1954. Liebe Familie Berner, ich danke dir für deinen Brief und werde dir unser Schicksal schildern. Wir sind Donnerstag früh bei sehr starkem Schneetreiben und Stürmen in die Königreichalm und wollten das Vieh abtreiben. Mein Sohn Hiesel ist um 5:30 Uhr von zu Hause weg mit dem Motorrad bis Lent gefahren, dann zu Fuß in die Königreichalm. Es hat noch furchtbar geschneit und gestürmt, so dass im Durchschnitt 1 Meter Schnee fiel. Bis zur Alpe Wies ist es noch halbwegs gegangen. Von Wies nach Königreich musste Hiesel mit größtem Opfer 1 Meter Schnee und Schneeverwirrung bis zu 2 Meter ganz allein durchkämpfen. Hiesel war schon vor Königreich ganz ermüdet, so dass er gedacht hat, für sein Leben ist das Ende hier. Er hat sich schon zu den 13 Deutschen im Dachsteingebiet gezählt. Da Hiesel doch noch jung und kräftig ist, hat er sich von Wies in die Königreichalm zur Hütte in 5 Stunden durchgekämpft. Ein Teil Vieh war bei der Hütte, der andere Teil im Ursprung hinaus. Vom Vieh abtreiben war keine Rede, weil mit 1 Meter Schnee das Vieh eine lange Strecke nicht durchmachen kann. Ich und der Schwellinger Sohn sind auch Donnerstag zur Wiesalpe, von dort unsere Kälber abzutreiben. War auch ganz unmöglich. Ich schaute in der Nacht immer beim Fenster hinaus, wie es gestürmt und geschneit, dass sich die Lerchen und Zirpen gebogen haben. In der Wiese sind Drahtzaunstipfen, konnte ich sehen, wie einer nach dem anderen im Schnee versank. Freitag früh ist das Schneetreiben etwas ruhiger geworden. Ich habe in Wies um 4:30 Uhr früh angefangen zum Schneeschaufeln Richtung Neuberg und haben uns mich und meinen Begleiter in 4 Stunden nach Neuberg zurückgekämpft. Mein Sohn Hiesel ist von der Königreichalm mit unseren Jungviehhalter in 8 Stunden zur Wiesalm durchgekämpft. Ich habe in Kröpmingwinkel die Feuerwehr angerufen, 18 Mann mit Ski und Schaufeln das Vieh zu retten, in die Königreichalm aufzusteigen. Gott sei Dank, dass das Wetter ruhig war, nur noch geregnet hat, dass es den Schnee etwas zersetzte, um dadurch etwas leichter vorwärts zu kommen. So konnten wir das Vieh vom Ursprung mit Ausschaufeln und Austreten zur Königreichalm heraufbringen, von dort nach Wies und Neuberg bis zur Randstube treiben. Das Vieh war von dort an vor Hunger nicht mehr weiterzubringen, da es ja 3 Tage in Sturm und Schnee gesteckt ist. So war Samstag in den späten Abendstunden Mensch und Vieh gerettet worden. So meine ich, habe ich dir so ziemlich alles geschildert, wie es uns Mitte Juli in der Königreichalm gegangen ist. Es grüßt dich herzlich, die Familie Gruber.
2: Christoph, ich habe jetzt mit Absicht ein bisschen Pause lassen, damit man den Text ein bisschen nachschwingen lassen kann. Mhm. Ist schon arg, oder? Wenn man sieht, was die Natur eigentlich alles kann und macht.
0: Ja, und ein sehr eindrücklicher Brief, also sehr eindrücklich niedergeschrieben.
2: Ja. Glaubst du, gibt es das in Zukunft wieder einmal, dass so viel schneit im Sommer? Oder eher nicht?
0: Naja, darf es jetzt nicht ausschließen. Also wir haben es auch schon erlebt, nicht in den Orgen Ausmaß, aber dass es ein bisschen schneibt und alles gefriert im Sommer.
2: Das gibt es schon. Also das gibt es
0: jetzt auch. Wahrscheinlich wird es weniger werden, ich weiß es auch nicht.
2: Ja, das ist eine ganz interessante Geschichte und vor allem, wenn man denkt, dass fast 2 Meter Schnee kommt, was verwahrt hat, dass die ganzen Viecher wieder wahrgebracht haben. Das war ja sicher sehr schwierig.
0: Auf jeden Fall. Ganz eine arge Unternehmung. Mhm. Aber was da auch so spürbar wird, dass man halt wirklich als Mensch da nur ein ganz kleiner Teil in dieser großen Landschaft ist und dass man dort nur geduldet ist, aber dann, wenn die Natur wieder voll durchstartet, dann sollte man gescheiter wieder gehen. Und also das ist ein Gefühl, das man im Herbst oder im Spätsommer auf der Alm auch ganz deutlich gespürt, wenn der Wind schon umbläst und die Lerchennadeln runterfliegen.
2: Es ist dann Zeit, weiß man, dass es gehen soll.
0: Jetzt darf man noch 1-2 Tage bleiben, aber
2: Da können wir ein bisschen szenieren. Christoph, glaubst du nicht auch, dass im Leben genau das Gleiche ist? Wenn man merkt, weiß ich nicht, man wird alt und es fallen die Nadeln schon vom Baum, dass dann irgendwann Zeit ist, dass man gehen soll?
0: Sicher, also die Metapher, das trifft schon zu, ja.
2: Ich denke auch.
0: Und das weiß man ja, dass jetzt Leben auch ein Ende hat.
2: Bevor man da weiter philosophieren, ist aber sehr interessant und spannend.
0: Jetzt wird es gerade spannend.
2: Ja. Ja. Christoph, du bist ja sehr viel unterwegs gewesen mit dem bebilderten Hörspiel, gestern hat es geregnet. Mhm. Gibt es irgendwas Neues für unsere Hörerinnen und Hörer, damit sie sich einrichten können, wo es im Herbst passiert?
0: Du machst ein neues Projekt oder so, oder Aufführung? Also es wird vielleicht nur die eine oder andere Aufführung von dem Hörspiel geben. Es ist ein bisschen was noch in Planung, fix ist noch nichts.
2: Ja.
0: Bisher hat es ich glaube, 15, 16 Aufführungen gegeben. Aber es wird ein bisschen was Neues geben im Herbst.
2: Ja.
0: Mit meinem alten Nachbar Peter Gruber, dem Schriftsteller und lieben Freund, und mit einem anderen Freund, mit Toni Burger, der ein hervorragender Musiker ist, wird so einen kleinen Almsommer, oder klar, wie sagt man, einen kulturellen Almsommer-Rückblick geben. Mhm. Peter Gruber liest Texte, Toni Burger spielt Musik und ich zeige Fotos dazu.
2: Ja.
0: Und da gibt es bis jetzt, sind zwei Termine fixiert. Ja. Am 15. Oktober in Rathstadt, am 21. Oktober im Kino Gröbming.
2: Mhm.
0: Und vielleicht kommt noch der eine oder andere Termin dazu.
2: Also liebe Hörerinnen und Hörer, wenn es was Neues gibt von Christoph Huber, erfahrt es auch in Radio Frequenz. Also wir sagen die Termine an, wir sagen alles Mögliche an. Kino Gröbming ist ja dann im Sommer wieder Open Air Kino, Ende Juli bis Ende August. Und da sind wir natürlich auch für Radio Frequenz dabei. Also Christoph, wenn es irgendwas gibt, einfach schreiben, melden. Und dann bringen wir das auch in Radio Frequenz rein.
0: Bitte gern.
2: Es ist sehr interessant, mit dir zu plaudern. Wir haben jetzt schon ein bisschen dahinsinniert über den Wintereinbruch im 54er Jahr im Königreich. Christoph, jetzt werden wir ein bisschen in die Zukunft schauen.
0: Aha.
2: Wie denkst du, wird es vor allem jetzt nicht mehr einfach dieses Gebiet Herr Königreich, für das sich die nächsten Jahre weiter gewährt? Es wird für die Almauftreiber immer schwieriger, das Viech umzuhalten, weil es ja ohne Wasser nichts, geht nichts um. Das ist einfach so, da braucht man Wasser für die Viecher, braucht man relativ viel Wasser, nicht wenn man weiß, wie viel das Tier trinkt am Tag oder trinken soll. Wie glaubst du, wie geht das weiter?
0: Boah, das kann ich ehrlich gesagt nicht sagen. Also ich merke schon ganz deutlich bei den Bauern, dass den Wert der Almen, dass einer der bewusst ist, also viel mehr als Ende der 70er Jahre wahrscheinlich.
2: Ja.
0: Und dass er alles dafür da wird, dass das aufrechterhalten werden kann. Mhm. Aber wenn es irgendwann einmal nicht mehr ausgehen wird, hat es auch keinen Sinn, der Viecher aufzutreiben. Keine Ahnung, also traue ich mir echt keine Prognosen.
2: Man weiß ja nicht. Und das ist einfach, ich denke, dass es einfach wichtig ist, diese Kulturlandschaft, das ist eine Kulturlandschaft und keine Naturlandschaft, auch erhalten wird, dass die Arme erhalten werden. Aber es ist halt, je weniger Viech das aufgetrieben wird, desto mehr verbuscht und verwachst ist. Und das ist schwierig. Schwenden gehen ist auch ein Thema, aber du findest einfach die Leute nicht mehr, die was mit dir schwenden gehen, glaube ich, oder?
0: Ja, und vor allem ist das so ein Riesengebiet, also das kann man gar nicht alles da schwenden.
2: Ja, aber was soll man da in Zukunft, Christoph?
0: Naja, so lange aufrechterhalten, wie es geht.
2: Denke auch, da gehören so Projekte, wie was du magst, auch dazu, um einfach denen Leuten zu zeigen, wie wunderschön das ist, wie gut das jeden Einzelnen tut, wenn er sowas macht, auf den Kopf. Darum gehört das eigentlich aufrechterhalten, in welcher Form auch immer, man wird sehen in Zukunft, oder?
0: Ja, also ich würde jetzt mit dem Stückchen nicht Werbung machen dafür, dass jeder auf die Alm geht und da Hirte sein will, aber ich möchte irgendwie sagen, dass unsere Umgebung, in der wir leben, schon auf gewisse Art ein Paradies ist und dass man einfach drauf aufpassen muss, dass man es uns so lange wie möglich erhalten. Es ist nicht selbstverständlich.
2: Ja, man soll ja mit so Geschichten, was du magst, Bilder im Kopf entstehen lassen, denke ich. Aber das ist gut.
0: Ich möchte auf keinen Fall belehrend sein. Also es sind da viele Geschichten drin und das kann sich jeder mitnehmen, was er will. Und man muss ja nichts daraus lernen. Also man
2: muss es auch nicht anschauen oder anhören, wenn man nicht will.
0: Oder? Ich habe bis jetzt nicht keinen dazu erzwungen. Ne?
2: Ja. Ja, Christoph, ich muss ein bisschen auf die Uhr schauen. Also du bist dann heuer im Sommer wieder ein paar Wochen oben auf der Königreichalm. Im Herbst gibt es dann in Kino Kröpping und in Rothstadt ein neues Projekt, ein bisschen ein neues.
0: Einen Rückblick auf den heurigen Almsommer, genau.
2: Schauen wir, was er bringt.
0: Ja.
2: Das Wetter ist jetzt einmal sensationell, einfach viel zu warm, aber Hitzeperioden hat es immer schon gegeben, denke ich. Dann wünsche ich dir, wie sagt man da, ein gutes Auge, du bist ja Fotograf auch, ein gutes Auge, tolle Projekte noch.
0: Danke,
2: und ebenfalls. Ich freue mich, wenn wir uns wieder treffen, A im Studio oder B auch im Königreich, auf der Alm, wenn du oben bist.
0: Bei mir, ja.
2: Ich wünsche dir und deiner Familie wirklich alles Gute und viel Glück für die Zukunft. Und danke. Ich freue mich schon, wenn wir uns wiedersehen. Gut, Christoph, ich wünsche dir einen wunderschönen Tag und danke dir und pfiat dir.
0: Danke.

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Liebe Hörerinnen und Hörer, weiter geht's im Programm von Radio Frequenz mit den Veranstaltungen, Services und Termine für unsere Region. Heute ist immer noch Freitag, der 26. Juni 2026 und wir stehen im Sternzeichen Krebs. Wichtige Telefonnummern von Notdiensten: Feuerwehr 122, Polizei 133, Rettung 144 Euro, Notruf 112, Bergrettung 140, Telefonseelsorge 142, Ärzte, Notdienst und Gesundheitsfragen 1450, Krisenintervention des Landes 130, Frauenhelpline 0800 20 20 17, Männernotruf 0800 246 247. Opfernotruf 0800 11 21 12, Steirische Frauenhäuser 0800 20 20 17, Kinderschutz 0338 62 22 34, Krisenhelpline bei Beziehungsproblemen und Beziehungsgewalt 0800 20 44 22 und zum Schluss die anonymen Alkoholiker 0650 751 2153.

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1: Verkehrsmeldungen laut ÖAMTC. Schauen wir mal, Fischendorf zwischen Altersee und Salzberg, Lose Straße gesperrt. Baustelle am 26.06. von 8 bis 17 Uhr. L725 Rössinger Landesstraße zwischen Kreuzung nach Huperding und Weißenbach in beide Richtungen gesperrt. Baustelle vom 6.7. bis 7.7. 6 Uhr in der Früh. Ketten, Ortsdurchfahrt durch Ketten in beide Richtungen gesperrt. Veranstaltung am 27.06. von 8 bis 13 Uhr. Und dann natürlich die Wanne Steinach B320. Ampelregelung vor der Wanne Steinach, also ein guter Tipp für mir, umfahrt es, wenn es irgendwie möglich ist. Es war nämlich in der Früh schon ein bisschen ein Stau. Und dann schauen wir weiter. Rottenmann Bahnhofstraße zwischen Bahnhofsgasse und Pole bei der Richtung gesperrt. Veranstaltungen vom 31.07. 14 Uhr bis 3.08. 17 Uhr. Dann haben wir noch B117, St. Gallen, zwischen Unterem Markt und Bergerviertel in beide Richtungen gesperrt. Veranstaltung am 28.06. von 8 bis 16 Uhr. Und in Liezen am Hauptplatz zwischen Kreisverkehr und Hauptstraße in beide Richtungen gesperrt. Veranstaltung heute von 13 bis 23.55 Uhr wegen einer Veranstaltung gesperrt.

0: Das Gewaltschutzzentrum befindet sich in Liezen von Leichnamsweg 15. Einmal wöchentlich ist eine Mitarbeiterin vor Ort bei Bedarf auch öfter Liezen. Parkinson Selbsthilfegruppe Enstal. Café Benissimo von Leichnamsweg 11, 14 bis 16 Uhr. Dann gibt es in Liezen Treffen der anonymen Alkoholiker jeden ersten und dritten Mittwoch im Monat. Beratungszentrum Liezen von Leichnamsweg 15, 18.30 Uhr bis 20 Uhr.
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0: Heute Freitag, 26. Juni, bei der Aussee Gespräche. Paul Lenn war im Gespräch über sein neues Buch Wer bin ich? Kurenkongress aus 20 Uhr. Bad Mitterndorf, die Band Anagramm bringt steirische Popmusik mit Mundart. Eike vom Wuffelstor 19.30 Uhr. In Geisern am See gibt es einen Seniorennachmittag im evangelischen Pfarrhaus Geisern 14.30 Uhr. Liezen, die Stadtmusikkapelle Liezen führt ein Sommernachtskonzert auf am Marktplatz um 19 Uhr. Im coolen Öblern gibt es einen Vortrag, warum wir immer ärmer werden und was wir dagegen tun können, um 19.30 Uhr. In Rottenmann findet das Sunset Clubbing und White Night statt. Ein Outdoor-Terrassen-Clubbing mit Live-DJ Dresscode White in der Matchbar ab 15 Uhr. Das war eine Veranstaltungsansage zum Stolpern St. Gallen. 150 Jahre Trachtenkapelle St. Gallen, ein dreitägiges Jubiläumsfest wird veranstaltet. Sparkassenpark, 17 Uhr. Dann schauen wir ein bisschen auf Samstag, den 27.06. Stein- und Baugeschichte im Stift Admont und im Benediktinerstift, 10.30 Uhr. Im Rahmen der Aussehgespräche 26 gibt es am Samstag ein Gesprächskonzept mit Emiliano Sampaneo zum Thema Gibt es eine europäische Musik? Kurenkongress aus 20 Uhr. In Donnersbach-Wald gibt es eine Bergmesse bei der Gadioch-Kapelle 8.30 Uhr bis 9.30 Uhr Shuttle-Service ab Riedelschranken. Die Messe beginnt um 10 Uhr. Dann findet in Oppenberg ein Oldtimer-Treffen statt für alle Fahrzeuge, die älter als 20 Jahre sind, am Sportplatz um 9 Uhr. Anmeldung erwünscht. In Daublitz am Kulmgelände der Skiflugschanze wird beim Open Air Kino der Film Dirty Dancing um 19.45 Uhr gezeigt. Eine Vorschau auf Sonntag, den 28. Juni. Da gibt es um 19 Uhr in der Pfarrkirche Liezen ein Konzert von Ludwig Zettler und Anastasia Alagoschina unter dem Titel Träume und Visionen. Das Publikum erwartet ein ganz starkes Programm mit Werken von Max Reger, Mussorgsky und Louis Vianney. Also am Sonntag, den 28. Juni um 19 Uhr in der Pfarrkirche in Liezen.

Ja, dann gibt es noch den Kostix-Laden in St. Martin am Krimming im ehemaligen Gemeindeamt heute von 10 bis 15 Uhr. Heute gibt es den Bauermarkt am Wetzlarer Platz in Schladming bis 13 Uhr und in Gröbming gibt es den Bauerstandl am Stohlerplatz und Bad Mittendorf. Bauermarkt im Hausrahm heute von 15 bis 18 Uhr. Dann gibt es die Tafel in Liezen, die findet jeden Samstag statt, ab 18 Uhr bis ca. 20.30 Uhr im Ärztezentrum Erdgeschoss Rathausplatz. Haushalte, die Anspruch auf kostenlose Lebensmittel haben, werden direkt dort registriert und erhalten Lebensmittel. 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
1: 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Juni 2026. Und nicht vergessen, bleiben Sie uns gewogen.

Ja, flott aufgespielt heute wieder am Freitag, den, wenn ich so schaue, 26.06.26. Also das dürfte heute wieder ein ziemliches Heiratsdatum sein, der 26.06.26. Franz Lämmerer sagt eigentlich einen schönen, warmen, sonnigen Vormittag mit Volksmusik und Gesang allerlei, hat es heute, mit den unterschiedlichsten Stücken, wäre eigentlich bis 12 Uhr begleiten. Angefangen hat, das ist ein bisschen ein anachronistischer Name, mit einer Eisschützenmusik, ja, Eisschützenmusik, wenn ich rausschaue, passt nicht, aber die Pinsker Eisschützenmusik in dem Fall hat mit dem Stück Lustige Musikanten einen flotten Auftakt gesetzt. Wir tun gleich weiter mit der Familienmusik Spörk aus Ligist in der Weststeiermark. Spörk ist ein bekannter Name und da spielt der Klarinettist mit bei dieser Familienmusik. Das war seine erste Partie, das ist der Christoph Spörk gewesen. Der Stoffel ist ja bekannter Kabarettist und auch der Gründer gewesen von den Globelgreiner. Und das war mit seiner Familie eigentlich sein Debüt auf einer CD und auf einer Aufnahme, ist er schon dementsprechend nicht mehr die neueste. Dann habe ich den Donnerspracher 4 gesungen wieder mal drei und zwar mit einem ganz schönen Lied vom Hans Gilge in der ganz eigenen Art von den Donnerspachler gesungen, auf über den Bergschlag. Dann kommt der Lisei-Walzer und das Führerradl macht dann die, machen die Tölzer-Sänger fertig, begleitet von der Wettersturmmusi. Drum auf der Rodenwand der gestanzelt wird. Aber zuerst lassen wir die Familienmusik Spörk ansingen.

Ja, das erste Radl haben wir. Oberbogen, Lisa Walzer habe ich vergessen zu sagen, das war die bekannte frühere Gerststreitmusi aus dem Ruperti Winki. Ja, mit der aber gleich weiter, mit der Stoffmusi, mit einem Stück von Leiten, da immer ist das die Schwarzeck-Almbrücker. Und dann lassen wir den Sepp Leubner was vorlesen. Der Sepp ist ja auch ein begnadeter Mundartdichter gewesen, oder ist er eigentlich, der etliche Sachen schon ausgegeben hat in Buch- und CD-Form. Und diesmal passt es eigentlich genau zum Anlass, der die Tag jetzt mehr oder weniger die Welt schon fast in Atem hält, besonders auch Österreich, und zwar die Fußballweltmeisterschaft. Und die Fußballweltmeisterschaft beschreibt da der Löbner Sepp. Dann haben wir einen ganzen raren Titel von der Südtiroler Sechsermusi, Geburtstag im Krankenhaus, was das Sticke. Und dann haben wir noch den Schluss aus der Weststeiermark, das Ambrosi Quartett. Die singen uns ein jägerisches Liedl über den St. Hubertus. Aber zuerst gehen wir die Schwarzeck-Almbrücker an.

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Wegen Trotschen halt auch. 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

Ja, wir reisen weiter durch unser heutiges musikalisches und gesangliches Allerlei. Was steht auf dem Programm? Der Kropfenwalzer von der Tiroler Partie, Entschuldigung, von den Unterlandern. Dann haben wir die Klagenfurter Volksmusik am Programm. Mit einer Mazurka für Klarinetto, für Klarinette. Erst ein Lied, wo Singer mit dem Lied bleiben wir natürlich gleich, wenn wir schon in Kärnten sind, wieder in Kärnten. Und den Abschluss bildet dann der Bernd Brettenthaler mit einer Gruppe, die sich Summa Summarum nennt. Und zwar mit einem bekannten Stück ja südlich von Mur und Mürz. Ja, südlich von Mur und Mürz wird es wahrscheinlich genauso warm sein wie bei uns momentan.

Ja, das war mal eine kurze Reise. Südlich von Mur und Mürz. Wir gehen natürlich gleich weiter mit einem Jodler, geblasen, diesmal vom Hochalm-Quartett aus Neuseeland. Und zwar den Alperer, eher bekannter Jodler eigentlich, viel gesungen und auch viel blasen. Bekanntes Lied ist auch der Pajazzo, den muss ich auch mal spielen, kommt mir für. Das ist ein Lied, das oft gern gesungen worden ist. Das Duo Philharmonie wird das Lied zum Besten geben. Dann haben wir die Fensergeiger aus Neuseeland wieder mal. Und zwar mit dem Serafinenwalzer. Ja, Serafine. Ein Vornamen, der eigentlich heute schon komplett ausgestorben ist, Seferl. Aber eben Serafinen, das ist gerade auszubringen. Serafinenwalzer. Lebt der Name weiter. Und die Lieber Fritz Stirndl ist dann der Abschluss von den Radl, gesungen von den Riederinger Buben.

Soda, das waren's, die Riederinger Buben, auch schon eine ältere Aufnahme. Ein bekanntes Volksmusikstückchen, mit dem gehen wir weiter, wird von den Übelbacher Weißen Bläser gespielt, und zwar die Übelbacher Fanzee. Der Hartl Hubert und der Hans Bichler, zwei gestandene Eisenerzer, singen in sein Festschliertl, die Altbacher Bläser, und jetzt reist man wieder Richtung Westen, Richtung Tirol. Bloß unser bekanntes Lied In die Berg. Brauche ich glaube ich nicht vorstellen. Und das Doppelsextett Felden lassen wir noch einmal kantnerisch aufsingen mit einem Lied, das eigentlich in ganz Österreich, in ganz Alpenland gern gesungen wird. Wohl in der Wiederschwing habe ich mein Dirndl drin, gesungen vom Doppelsextett Felden dann zum Schluss. Ja.

Ja, das war jetzt ein bisschen eine modifizierte, eine schöne Art und Weise, wie das Lied wohl wieder in den Liederschwingen dargeboten worden ist. Wir dann weiter mit der reschen Klarinettenmusi und zwar mit dem Stück Schweizer Blut. Der Blerbacher Zweigsang kommt aus dem Salzburgischen und singt der Herr im Haus. Die Sulmdoller Tanzlmusi spielt an Stadtlustigen und ein Gass-Blasmusi-Stück folgt dann noch drauf, gespielt von die Birnbaum-Burm, also Gassenoma schon mal, die Birnbaum-Burm spielen die Mühlbachbrücke auf.

Die Birnbaum-Burm waren das jetzt. Weiter, der man mit der Ligista Schüfe leiten muss. Ich. Die spielen uns die Leute noch im Brücker. Aus dem Kantnerischen. Ich habe halt wieder ein paar Kantnerlieder rein. Kommt der Männergesangsverein aus Obertrauburg. Dirndl bis Launig. Drunt im Oberland. Drunt im Oberland. Ja, so heißt das Stücke. Spielt die alte Bonsea-Musi und wenn wir schon in Auserischen sind, lassen wir eine Boscher-Mischung anspielen und zwar mit einem Auser-Steirer-Boscher, darf ganz einfach nicht fehlen.

Ja, wir bleiben gleich mit den nächsten Stücke, oder mit den nächsten zwei Stücke nochmal aus Seerland. Lassen wir mal die Riedelbach-Muse anspielen mit Riedelbach-Marsch. Dann macht man zwischendurch einen kleinen Abstecher nach Tirol. Zu den Kitzbühler, Trachtensänger. Wir kommen von Gebirg, werden sonst Sänger. Zurück wieder in Salz, kann man kurz eine Kreuzzeitenmuse mit dem Salzbergmarsch. Der Salzbergmarsch ist ein paar Stücke aus dem Roberti-Winkel, glaube ich, vom Hans Auer damals komponiert worden. Und der Kantner, den lassen wir noch drüber klingen, dann die Spodi-Rosen.

Ja, ein wunderschönes Lied. Zuerst haben wir, wie gesagt, die Riedelbach-Musi gehört und jetzt kommt das nächste, die Zirkelbach-Musi. Mit einem Stücke, ein steirischer Schneid. Da hat der unvergessene Ecker Wick aus einem Seerland mitgespielt, der leider viel zu früh verstorben ist, ein Erzmusikant. Dann haben wir ein Stück Heimat. Die Geschwister Friedrich aus Oststeiermark werden das spielen und dann den Michaelimarsch von der Musi Hüttinger Milz aus dem Allgäu. Da haben wir wieder ein seltenes Instrument rein. Heute haben wir ja schon ein Hosensockinstrument gehört, die Maultrommel. Und diesmal wird es ein Raffale oder wie es in Allgäu heißt, ein Scherzhitter sein. Das ist ja die Vorform, die Urform vor der Zitter gewesen. Wird speziell noch in tirolerischen

Südtirolerischen und im Allgäu und im Bayerischen gespielt, bei uns leider relativ selten zu hören. Und ein schönes Lied aus dem Südtirolerischen, das Käferle, wird dann den Abschluss machen.

Ja, mein Herz ist schon, wir sind halt wirklich kreuz und quer, von oben nach unten, von links nach rechts, musikalisch unterwegs. Und jetzt rasen wir durchs Mürztal. Diesmal mit der Fuchsbattelbanda. Dann lassen wir die Geschwister Safran singen, der Kuckuck im Wald. Die Rina Volksmusikanten aus Tirolerischen, deren ins ein Stücke beim Aachen wird. Und in Obstelsbüt dann der Reim Dreigesang aus dem Bayerischen mit einem schönen Jodlerlied.

von unserem mit Umreisen durchs Alpenland. Jetzt lassen wir die Degensee Alpenbläser den Feierabend spielen. Feierabend machen wir nicht. Wenn es hier sehr ausgeht, dann noch die sehr Bratelmusik mit Kupferschnittbrücke und vielleicht dann noch auf der Hausbank nehmen wir Platz mit der Blairbrocher Tanzmusik. Ich sage aber vorab schon einen herzlichen Dank fürs Zuhören. Ich wünsche euch einen schönen Freitag, ein schönes Wochenende. Mit dem warm genug. Das hören dann wir uns wieder. Nicht so auf die von Corona schau. Heute in 2 Wochen werden wir eine Sendung machen. Bis dahin sage ich, habt eine schöne Zeit. Pfiat euch und nochmal ein schönes Wochenende.

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1: Hallo und herzlich willkommen. Voll schön, dass du wieder mit dabei bist. Heute geht es um ein Thema, das wird dich voll interessieren. Es geht um unsere Psyche und das, wie wir mit unserem Essen eigentlich das mit beeinflussen können. Wir haben vor einem Zeitl einen Report rausgegeben, Essen und Psyche, und da findet ihr alle Inhalte, aber viel lässiger ist, wo man sich eigentlich eine Expertin dazu einladen kann. Für mich war das gar nicht so leicht. Ich habe jetzt über ein Jahr, glaube ich, probiert, dass ich jetzt da sitze. Also im Endeffekt wollte ich immer, dass sie zu mir kommt, aber wenn der Prophet oder die Prophetin nicht zum Berg kommt, dann kommt der Berg einfach zum Propheten, und jetzt freue ich mich voll, dass sie da ist. Mein Name ist Maria Fanninger und bei mir zu Gast ist Dr. Dr. Sabrina Leal-Garcia. Voll schön, dass du da bist, oder ich eigentlich bei dir bin.
2: Genau, dass du bei mir bist. Ich freue mich sehr, dass es jetzt endlich geklappt hat. Gell. Es ist halt ein total interessantes Feld, wo sich so viel getan hat, gell, wo es am Tag tausende E-Mails gibt, gell, und wo immer viel los ist. Aber jetzt freue ich mich, dass wir es geschafft haben und dann heute über das Thema mal sprechen können.
1: Jetzt wollen wir natürlich mal zuerst gleich mal wissen, wer bist du eigentlich? Es ist ja unglaublich, wenn man dein CV durchschaut, dann stoßt man natürlich gleich auf ein Thema Nutritional Psychiatry. Denkt man sich, okay, was ist das? Ernährungspsychologie. Was bist du? Wer bist du? Was machst du?
2: Genau, also ich bin Fachärztin für Psychiatrie und psychotherapeutische Medizin und arbeite bei uns da in der Abteilung für medizinische Psychologie, Psychosomatik und Psychotherapie. Ich habe den Ambulanzbereich da über und ich habe 2018 begonnen mit meinem PhD, also ich habe ein wissenschaftliches Doktorat geschrieben zum Thema Darm-Hirn-Achse und da ganz speziell über die Rolle des Darmmikrobioms bei psychischen Erkrankungen, bei der Anorexia nervosa. Und da bin ich dann immer mehr draufgekommen, okay, das Darmmikrobiom hat extrem viel zu tun mit der Ernährung und die Ernährung somit auch mit der Psyche. Und dann habe ich gesagt, okay, leider in der Facharztausbildung, in der klassischen, jetzt als Psychiater, hört man eigentlich kaum was über Ernährung. Und da will ich mich in dem Bereich spezieller fortbilden. Ich bin dann Ernährungsmedizinerin geworden, habe da das Ärztekammerdiplom absolviert, habe viele Zusatzausbildungen gemacht, habe dann auch noch Nährstoffmedizin drauf abgeschlossen und eben auch ständig dann weiter auch publiziert im Bereich Darmmikrobiom, Darmhirnachse und Psyche und dann auch die Spezialambulanz da dann bei uns gegründet an der Abteilung, weil ich gesagt habe, okay, dieses Wissen, das muss man unbedingt zu den Patienten bringen. Das kann man fast nicht verantworten, wenn es dann nur 20 oder 30 Jahre nur in wissenschaftlich diskutiert wird, aber da kein direkter klinischer Konnex dann auch da geschaffen wird.
1: Also du hast den Weg direkt zu den Patientinnen auch gesucht mit der Erkenntnis, die du gewonnen hast. Und auch, muss das immer wieder herholen, mich freut das immer so, dass wenn man wissenschaftlich ein bisschen reingeht, also in dem Sinn, wir recherchieren eine Sache und auf einmal stoßt man sofort auf voll unglaublich international anerkannte Wissenschaftlerinnen in Österreich. Also ich bin immer so beeindruckt, dass da irgendwo auf der Uni oder noch wie da auf der Uniklinik Menschen sind, die eigentlich so eine Breitenwirkung haben und so unglaublich wissenschaftlich weltweit eigentlich anerkannt forschen und da tätig sind. Und da bist du eine davon, ich muss das echt so herholen, weil ich merke immer wieder, dass man da eigentlich gar nicht so nach außen geht, weil man natürlich mit dem so beschäftigt ist, dass man die Sache mal erforscht und grundsätzlich daran arbeitet.
2: Ich denke ja primär, jetzt ist die Sache wichtiger, nicht so die Person. Und es gibt Gott sei Dank ja auch diese Nutritional Psychiatry, was du ja vorher angesprochen hast, gell, das ist grundsätzlich aus Australien gekommen. Gell, das hat eine Psychologin auch ein bisschen initiiert, dieses Thema, die Felice Checker, die ja auch aus ihrer persönlichen Geschichte heraus eben gesehen hat, okay, Ernährung tut was mit der Psyche. Der hat dann auch erste Studien aufgesetzt zu dem Thema, auch Interventionsstudien, auch aus der Epidemiologie. Und dann sind da etliche Leute auch nachgezogen. Also mittlerweile, jetzt im klinischen Bereich haben wir so in Europa durchgestartet, da in Graz, aber jetzt bilden sich da auch schon Spezialambulanzen zum Beispiel heraus, auch in Zürich oder auch in Berlin an der Charité. Also es kriegt gerade ein riesiges Momentum und da gibt es auch dann so mehrere Subfachbereiche. Also Nutritional Psychiatry ist das Fach, wo wir uns interessieren, Ernährung und Psyche, einerseits Prävention, aber auch Behandlung von psychischen Erkrankungen mit allem, was die Ernährungsmedizin, aber auch die Nährstoffmedizin hergibt. Und dann gibt es auch die Nutritional Psychology, wo man dann schaut, was bewegt uns zum Essen, was dann auch Richtung emotionales Essen, auch achtsames Essen kommt da rein. Und Nutritional Psychosomatics verbindet dann auch diese Bereiche, weil uns dann auch zum Beispiel verschiedene Aspekte dann interessieren, vielleicht auch beim Reizdarmsyndrom oder bei chronisch entzündlichen Darmerkrankungen, dass man da von mehreren Richtungen auch drauf schauen kann. Also da tut sich gerade extrem viel und deswegen gibt es jetzt auch so viele Definitionen in diesen Fachgebieten.
1: Voll spannend. Starten wir vielleicht einmal mit dem, dass grundsätzlich Komorbidität zwischen dem gibt, dass man eine psychische Erkrankung hat und dem, was man eigentlich isst oder beziehungsweise wie das Darmmikrobiom ausgestattet ist. Du hast gesagt, du hast eine Arbeit oder mehrere Arbeiten publiziert rund um die Hirn-Darm-Achse. Vielleicht magst du das einfach mal kurz erklären, wie funktioniert das eigentlich? Warum ist die Psyche in einer gewissen Weise abhängig vom Essen und umgekehrt?
2: Genau, also das ist jetzt so in Standardlehrbüchern wird man jetzt da noch nicht so viel darüber finden. Das ist wirklich was die letzten Jahre so ein bisschen aufgeblüht ist, weil man jetzt immer genauer erforschen kann, welche Darmbakterien in uns da sind. Das sind ja nicht nur Bakterien, das Mikrobiom besteht ja auch dann aus Viren, aus Archaeen. Also es gibt da unterschiedliche Gattungen, die sich da in uns bewegen. Und die Verbindung zur Psyche, das schafft diese sogenannte Darm-Hirn-Achse oder Microbiota Gut-Brain Axis. Das heißt, das ist ein bidirektionales Kommunikationssystem. Das heißt, Infos können sowohl vom Darm zum Gehirn gehen, aber auch dann vom Gehirn wiederum zum Darm, zu den Verdauungsorganen. Und da gibt es dann auch mehrere Achsen, die diese Verbindung sicherstellen. Eine, die schnellste, das ist der Vagusnerv. Das geht da binnen Millisekunden über Nervenübertragung. Also wenn ihr heute schon irgendwas gefrühstückt habt zum Beispiel oder Mittag gegessen habt, dann weiß der Darm sehr schnell, was ist da los und sendet es in Millisekunden ans Gehirn. Also das ist die schnelle Achse, Vagusnerv.
1: Für was steht der oder was macht der?
2: Der Vagusnerv, das ist der 10. Hirnnerv. Also das paarig angelegte Hirnnerv geht eben vom Hirnstamm ausgehend, legt sich der so wie sagen wir ein Stethoskop über alle inneren Organe, also auch übers Herz, auch alle Verdauungsorgane, Magen, Pankreas, Darm, ist alles über den Vagusnerv sozusagen verbunden und ist auch unser wichtigster Nerv in der Psychosomatik. Das ist die Achse zwischen Körper und Gehirn und den Vagusnerv braucht man für Ruhe, für Entspannung, für antientzündliche Effekte und ist einer der Hauptteile eben der Darm-Hirn-Achse wegen dieser schnellen Verbindung. Es gibt aber auch Verbindungen, Darm-Gehirn-Achse, übers Hormonsystem zum Beispiel ist wichtig, übers Immunsystem, auch die inflammatorische Achse, also spürt da alles zusammen. Gell? Und diese Verbindung da ist eben sehr komplex und da muss man aus mehreren auch medizinischen Fachdisziplinen draufschauen.
1: Jetzt kann man das quasi füttern in dem Sinn, dass man das richtig füttert, dass die richtigen Informationen, Ruhe, Gelassenheit oder was auch immer noch die einzelnen Stimmungs- und Emotionsauswirkungen sind, genau, da nach oben schicken kann. Deshalb ist das Essen eigentlich so wichtig.
2: Genau, also das Essen, das ist eigentlich das, was so die Grundlage ist. Also man kann sagen, so Shaping the Gut Microbiome Through Food hat es auch mal eine Arbeit gegeben. Also man kann das Darmmikrobiom durch die Ernährung oder durch den Ernährungsstil, den man hat, auch tiefgreifend verändern. Und es ist so wichtig zum Beispiel auch jetzt, je bunter die Ernährung ist, je diverser man isst, auch je höher der Ballaststoffanteil ist, leben dann ganz andere Bakterien, als wie wenn es jetzt nicht so ausschaut, wenn man sich sehr viel von Junkfood oder Fastfood ernährt. Und das wirkt sich sehr auf die Mikrobiomzusammensetzung und auf die Mikrobiomdiversität aus. Und je nachdem, welche Bakterien in uns sind, funktioniert dann auch die Darmhirnachse anders, weil wir haben dann eine andere Vagusnervfunktion, je nachdem auch, was wir essen. Und auch das Immunsystem funktioniert auch dann anders. Also wenn man jetzt wirklich so einen ausgewogenen, vielleicht auch mediterranen einen Ernährungsstil da verfolgt, werden ganz andere Signale zum Gehirn gesendet, als wenn man jetzt eher an der Junkfood-Diet macht oder nur ganz schnell dazwischen einen Kaffee trinkt und gar nichts isst, sondern ganz andere Signale, die das Gehirn kriegt. Und das wirkt sich dann natürlich auch auf die Stimmung, aufs Verhalten, aber auch auf Konzentration, Gedächtnis und so weiter aus. Deswegen, man kann schon sagen, ja, man isst, was man isst. Gell? Mhm. Und deswegen so wichtig auch für die Psyche.
1: Das heißt, so Glückshormone, Serotonin zum Beispiel, ist ja auch was vom Darm quasi ins Hirn.
2: Ja, es ist so, man sagt immer, 90% vom Serotonin wird im Darm gebildet. Und das stimmt auch. Gell? Also unser Körper hat überall eine ähnliche Sprache, aber Serotonin zum Beispiel, jetzt, was im Darm gebildet wird, das geht nicht direkt über die Bluthirnschranke drüber. Gell? Also der Darm nutzt das Serotonin, um zu sagen, ja, beweg dich. Also Serotonin braucht man für die Darmbewegung auch. Deswegen haben vielleicht auch viele Antidepressiva, die Serotonin wieder aufnehmen, Hämmer, haben die Nebenwirkung Durchfall aus diesem Grund, gell? Weil dann einfach mehr Serotonin im Darm verfügbar ist und nicht nur im Gehirn. Gell? Über die Bluthirnschranke gehen die Eiweißstoffe drüber, also eigentlich die Vorstufen vom Serotonin. Aber es ist auch so, wenn wir gute, ausgewogene Ernährung haben, gell, haben wir eine bessere Vagusfunktion und das wirkt sich auch auf den Serotoninhaushalt im Gehirn aus, weil wenn der Vagus gut funktioniert, haben wir weniger Entzündung und wenn wir weniger Entzündung haben, wird auch wiederum mehr Serotonin gebildet. Also man sieht, diese Zusammenhänge da sind sehr komplex und da muss man auf mehreren Stufen auch hinschauen.
1: Jetzt wirkt quasi das, was ich is, auf mein Gemüt sozusagen. Umgekehrt jetzt, mein Gemüt, dass das beeinflusst, was ich is, ist auch gegeben.
2: Ja, natürlich. Es ist immer eine bidirektionale Achse. Gell? Man kann jetzt nie sagen, es geht nur in eine Richtung. Gell? Wir vertreten ja da auch an der Med-Uni das sogenannte biopsychosoziale Modell, gell, von George Engel. Und das war ein Internist, der schon 1977 gesagt hat, alles, was wir auch psychisch jetzt erleben, gell, wirkt sich auf die Biologie und auch aufs Soziale. Also man kann es nicht getrennt voneinander sehen. Es gibt keine reinen psychischen Erkrankungen und keine reinen körperlichen Erkrankungen. Wir müssen immer alle Aspekte gleichzeitig anschauen. Und genauso ist es bei der Darm-Gehirn-Achse. Einerseits, die Darmbakterien, vielleicht durch Ernährung dann verändert sind, verändern unsere Psyche, unsere Wahrnehmung, so wie wir die Welt sehen. Aber natürlich auch dann die Psyche beeinflusst wiederum dann auch, zu welchen Nahrungsmitteln wir vielleicht ergreifen, auf was man gerade Lust hat. Wenn man sehr gestresst ist zum Beispiel oder einen schlechten Tag gehabt hat, greift man vielleicht zu ganz anderen Lebensmitteln, als wie wenn man jetzt sehr ausgeglichen ist und einmal ja, einen freien Sonntagnachmittag hat oder vielleicht auch sportlich vorher tätig war. Also das in beide Richtungen hat das eine große Aussagekraft.
1: Mhm. Was du jetzt auch gesagt hast, dass eigentlich immer alles in die Psyche wirkt sozusagen, widerspricht natürlich jetzt unserer Ausrichtung, dass man eigentlich in die Fachbereiche die Dinge behandelt am Körper oder des Menschen ein bisschen, würde ich meinen.
2: Ja, vor allem, gell, wenn man jetzt sehr getrennt sieht, gell, dass man jetzt dann sagt, ja, zum Beispiel der HNO-Arzt ist jetzt nur für den HNO-Bereich zuständig, der Nephrologe nur für die Niere, der Gastroenterologe eben nur Magen-Darm. Gell. Also das ist etwas, was schon 1977 leider angekreidet wurde, gell, dass die Fachbereiche, da jeder so ein bisschen sein eigenes Süppchen kocht, gell, und niemand mehr so richtig einen Überblick auch hat, gell, weil die Hausärzte sollten das ja zum Teil auch haben, aber das geht oft aus Zeitgründen nicht. Gell. Ich glaube, da hat es ja auch Untersuchungen gegeben, man hat so 5 bis 10 Minuten pro Patient oder Patientin Zeit. Gell. Und dann übersieht man oft auch diese Verbindungen zwischen den Organsystemen. Und das ist ja auch so eine Fachdisziplin von der Psychosomatik, wo wir da arbeiten, ist ja die Psychoneuroimmunologie, wo man auch dann schaut, wie sind die Systeme miteinander verbunden. Wie wirkt zum Beispiel die Psyche, hat Einfluss aufs Nervensystem. Das Nervensystem hat Einfluss aufs Immunsystem. Auch das Immunsystem hat Einfluss zum Beispiel auf das Hormonsystem und das muss man zusammen denken können und es nicht so extrem getrennt sehen, weil oft, jetzt, das ist noch in der Medizin jetzt gerade ein großes Paradigma, dass man sagt, eine Krankheit ist entweder körperlich und wenn man körperlich nichts findet, dann ist es psychisch. Und das ist schade, weil das tut vielen Menschen Unrecht.
1: Das ist natürlich auch, führt zu dem, dass eigentlich immer mehr und mehr Menschen Antidepressiva nehmen, jetzt einfach, weil sie sie vielleicht müde finden oder niedergeschlagen sind, die zu motivieren können. Ich habe aus meiner persönlichen Geschichte ein bisschen mitgekriegt, dass das an dem hängen kann, dass man Unterversorgung hat, zum Beispiel nach dem Abstühlen war das bei mir, dass ich wirklich eine Unterversorgung von Eisen, Zink, Selen, also jede Klassiker, aber wir haben halt meistens kein großes Blutbild, was ich wirklich empfehlen würde, nach dem Abstühlen zum Beispiel einfach einmal zu machen. Aber dann fallst du in sowas ein, dass du eigentlich denkst, boah, jetzt fühle ich mich irgendwie nicht mehr so energievoll und so weiter. Und der erste Rückschluss jetzt, wenn du zu einem normalen praktischen Arzt gehst, ist sehr oft, ja, dann braucht man vielleicht irgendwas Aufhellendes, und so führt es dann zu dem, dass eigentlich fast ja, was ich mit jeder zweite, dritte dann schon Antidepressiva nimmt. Was wäre da zu beachten, wo man sich jetzt einmal einfach nicht so gut fühlt und man merkt, man hat einfach nicht mehr so viel Energie, man denkt sich oft, das ist jetzt vielleicht das Öter oder kann eben ein Lebensumstand sein oder sowas. Was wäre da zu tun, bevor man eigentlich diesen Weg dann zu dem, dass man wirklich medikamentös dann schon Antidepressiva zum Beispiel einnimmt?
2: Das hast du sehr richtig beobachtet, weil man mit dieselben Symptome zu verschiedenen Ärzten geht, kann sein, dass man komplett anders therapiert wird. Und deswegen ist es da so, auch so wichtig, ein bisschen also diese Systeme zu verbinden, wenn man jetzt sagt, ich bin müde, ich bin matt, ich bin abgeschlagen, ich habe keinen Antrieb, ich kann mich nicht motivieren. Wenn man das einem Psychiater erzählt, hat man sehr schnell vielleicht einen Serotonin-Wiederaufnahmehemmer verschrieben. Oder auch, wenn man das jetzt einem Hausarzt erzählt. Wenn man das jetzt irgendjemandem von der inneren Medizin erzählt, dann wird das wahrscheinlich auch vielleicht auch auf Eisen und solche Sachen schauen. Und die Nutritional Psychiatry setzt sich eben dafür ein, dass man jetzt sagt, wenn jemand kommt mit diesen Symptomen, einerseits für uns ist es sehr wichtig auch, dass es Psychopharmaka gibt, aber wir wissen, das sind symptomatische Behandlungen. Das heißt, da geht es eher darum, so wie wenn man jetzt auch weiß nicht, bei massiven Kopfweh oder Zahnweh würde ich ja auch ein Schmerzmittel geben. Gell? Aber ich würde dann sagen, das Schmerzmittel ersetzt jetzt nicht den Besuch beim Zahnarzt. Gell? Dass man dann trotzdem auch schaut, was ist die Ursache und wo kann es noch herkommen, was könnte auch dem Körper fehlen, dass es jetzt auf einmal selber nicht mehr schafft, genug Serotonin zu bilden. Gell? Und deswegen vertreten wir den Ansatz, dass man eben einerseits sagt, wir schauen einmal, was ist die Grundlage? Ah, ist der Körper zum Beispiel entzunden? Hat er genug Eiweiß? Funktioniert das Darmmikrobiom? Passen die ganzen Kofaktoren? Also du hast jetzt vorher ganz viele so Kofaktoren auch der Neurotransmittersynthese genannt. Gell? Eisen braucht man für die Serotoninherstellung. Zink ist total wichtig. B-Vitamine sind total wichtig. Auch Selen, gell, was jetzt viele auch von den Schilddrüsenhormonen kennen. Also auch da muss ich drauf schauen. Und wenn diese Faktoren stimmen, tut sich natürlich der Körper auch leichter, das, was er ohnehin sehr gut kann, nämlich Gesundheit auch herzustellen. Also wir müssen dann nicht nur überlegen, wie kann ich jetzt die Symptome der Erkrankung behandeln, sondern auch, was braucht der Körper, um gesund zu sein. Gell. Also das man sagt bei uns auch in der Psychosomatik und in Psychotherapie dazu, das ist der salutogenetische Ansatz. Gell? Was braucht der Körper dazu, um gesund zu sein, dass der Patient das dann auch verstehen kann, dass handhabbar ist für ihn, dass er sinnhaft ist. Gell? Und wir wissen ja eigentlich aus der Biochemie, dass sehr, sehr viel, gell? Also dass auch die Enzyme gut arbeiten können, Nervenbotenstoffe hergestellt werden können, was da im Hintergrund auch notwendig ist. Und das müssen wir zusätzlich adressieren. Das heißt jetzt nicht, dass wir jetzt alle Psychopharmaka jetzt absetzen sollen, oder vielleicht, wenn es notwendig ist, nicht geben soll. Ob einer mittelgradigen depressiven Episode ist es indiziert, dass man auch mit Psychopharmaka, zum Beispiel mit SSRIs, behandelt. Aber das heißt nicht, dass ich dann bei anderen Dingen, wie zum Beispiel beim Eisenmangel, einen blinden Fleck haben darf, gell? Weil der Serotonin-Wiederaufnahmehemmer, das Antidepressivum kann jetzt nicht das fehlende Eisen ersetzen. Also da muss man mehrere Register ziehen und auf mehreren Ebenen denken. Und dann kann man jetzt auch aus unserer Erfahrung jetzt heraus, jetzt haben wir doch jetzt schon als zweite Jahr bei uns die Spezialambulanz für Ernährung und Psyche, kann man den Genesungsverlauf sehr positiv beeinflussen.
1: Es ist voll schön zu hören eigentlich, wenn man sich sehr viel mit Essen und Ernährung auseinandergesetzt hat in seinem Leben schon, dann weiß man natürlich, dass dies maßgeblich an Wohlbefinden Teilhabe hat sozusagen. 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
3: Schön, dass du dabei warst. Bis zum nächsten Mal, wenn es wieder heißt.
1: Wer nichts weiß,
3: muss alles essen.
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3: Sie hören Radio Frequenz, das freie Radio Mainstream, direkt aus den Studios in der Kulturstraße 9 in Liezen. Am Mikrofon begrüßt Sie Ernst Nussbaumer, wie immer mit guter Laune und ohne versteckte Werbung. Heute ist Freitag, der 26. Juni 2026. Heute bei mir im Infopoint Christoph Huber. Christoph, einen wunderschönen guten Morgen.
4: Guten Morgen, Ernst, servus.
3: Wie war die Anreise?
4: Gut. Ich habe einen Bachmann-Preistext umgehört beim Oberfahren.
3: Ja, interessant.
4: Seine Einstimmung.
3: Wie geht's dir bei dem wunderschönen Wetter? Toll, oder?
4: Voll, taugt mir voll. Mag ich viel lieber aus dem Winter.
3: Der Volkskulturpreis des Landes Steiermark wird jährlich für herausragende Leistungen auf dem Gebiet der Volkskultur verliehen. Ausgezeichnet werden sowohl das Engagement für regionale Tradition als auch innovative Projekte, die zu einer lebendigen und zeitgemäßen Volkskultur beitragen. Besonderes Augenmerk gilt dabei dem Bereich Wissenschaft, Jugend sowie dem immateriellen Kulturerbe. Christoph, du hast ja voriges Jahr diesen Volkskulturpreis des Landes Steiermark erhalten.
4: Genau.
3: Wie war das?
4: Ja, eine große, unerwartete Auszeichnung natürlich und eine große Ehre. Also ich habe mich ja nicht drum beworben. Das kann man sich nicht aussuchen. Da wird man einfach angerufen und verständigt, dass man einen Preis gewonnen hat. Und Das ist natürlich schon eine coole Sache. Und
3: gut.
4: Hat dann auch ein bisschen Folgewirkungen gehabt und Einfluss auf weiteres.
3: Ja, Christoph, bevor wir mit dem interessanten Gespräch starten, ich freue mich schon auf unsere Plauderei im Infopoint, hören wir uns aber das Wetter an.

0: Zuerst aber guten Morgen aus der Wetterredaktion. Der Christoph unterstützt mich beim Wetter. Christoph,
1: sehr gerne.
0: Wie schaut's aus fürs Wochenende, für Freitag, Samstag und Sonntag?
1: Die Messwerte von heute, 8.30 Uhr, lagen zwischen 16 Grad in Bad Mitterndorf, 20 Grad in Gröbming, 21 Grad in Mooslandl, 19 Grad in der Ramsau und 20 Grad in Admont.
0: Ja, wie schaut's aus für heute am Freitag? Am Freitag scheint den ganzen Tag ungetrübt die Sonne. Einzig im Bereich der niederen Tauern bilden sich ab Mittag flache Quellwolken. Die Temperaturen steigen rasch an und werden am späten Nachmittag maximal von 30 Grad in Fischbach und 36 Grad in Leoben erreichen. Es weht meist schwacher, teils mäßiger, auffrischender Ost- bis Südostwind.
1: Morgen Samstag. Die Hitzewelle erreicht am Wochenende ihren Höhepunkt. Der Tag startet mit 14 bis 20 Grad, in Graz teils mit 21 Grad. Es wird sonnig und rasch heiß. Die Temperaturen steigen bis zum späten Nachmittag auf 37 Grad. Übermorgen Sonntag. Die Hitzewelle dauert an. In der Süd- und Oststeiermark liegt der morgendliche Tiefstwert stellenweise bei 20 Grad, in Graz auch darüber. Nachmittags wird es wieder ungewöhnlich heiß mit Höchstwerten von 33 bis 37 Grad.
0: Jetzt haben wir einen kleinen Unfall gemacht im Studio. Herr Christoph, hast du
1: da?
0: Jetzt spielen wir aber Musik. Christoph, wo ist her, wo ist erst?
1: Ganz ein zartes, unscheinbares Instrumentalstück hier vom Amestoy Trio, einem französischen Musiker, mit dem Stück Les Filles.

0: Ja, Christoph, eine sehr angenehme, ruhige Musik. Für die Früh passt das gut zum Weiterschlafen, oder?
1: Oder zum ganz sanft geweckt werden. Auf jeden Fall voll ein schönes, unscheinbares Stickerl, wo aber alles da ist, was nötig ist.
0: Ja, heute bei mir in Infopoint, der Christoph Huber, geboren 1983 in Kolping, aufgewachsen. Nach seiner Ausbildung zum Buchdrucker absolvierte er die Ausbildung zum diplomierten Fach Sozialbetreuer mit Schwerpunkt Behindertenarbeit. Seit 2014 arbeitet er hauptberuflich als selbstständiger Fotograf. Neben der Fotografie widmet er sich auch dem Schreiben und der Musik und verbindet diese Ausdrucksformen immer wieder in interdisziplinären Projekten. Christoph, was kann man mit dem Text anfangen?
1: Mit dem, den du jetzt vorgelesen hast? Ich wundere mich gerade, das ist sehr schön formuliert. Mit interdisziplinären Projekten, so, die hätte ich gar nicht...
0: Hättest du selber nicht besser sagen können, oder?
1: Nein, auf keinen Fall. Hast du das selber geschrieben?
0: Nein.
1: Okay.
0: Das war auf der Homepage vom Land, glaube ich.
1: Wirklich, ja? Muss ich mal reinschauen, was da noch alles so steht.
0: Signale am Dach stehen, glaube ich, war das irgendwo drinnen und das habe ich mir dann rauskopiert. Du hast ja für das Projekt, gestern hat es gekränkt, den Landeskulturpreis gekriegt, Christoph. Aha. Und jetzt ist du schon wieder eine Zeit vergangen, den hast du voriges Jahr überreicht bekommen.
1: Beides.
0: Und hat sich da in deinem Leben jetzt was geändert, weil du diesen Kulturpreis gekriegt hast vom Land Steiermark?
1: In meinem Leben nicht, eigentlich. Ja. Ein bisschen in meiner Arbeit vielleicht. Aber ich weiß nicht, soll ich mir vielleicht vorher kurz erzählen, um was es überhaupt geht? Über gestern hat es gekränkt. Okay. Wird auch nicht jeder wissen. Okay. Ja?
0: Christoph, wir haben jetzt geredet über das Projekt, wo du den Kulturpreis gekriegt hast. Was ist gestern hat es gekränkt? Was ist denn das gewesen oder was war denn das?
1: Gestern hat es gekränkt ist ein bebildertes Hörspiel, also quasi ein Film, bei dem sich die Bilder ganz langsam bewegen. Und inhaltlich habe ich Hüttenbücher aus einer Alm am Dachstein aus den letzten 70 Jahren vertont und lesen lassen von ganz viel Leuten. Und das erzählt insgesamt recht eine schöne Geschichte über die Veränderungen auf der Alm. Und genau, das habe ich gemacht und in diversen Kinos aufgeführt. Und teilweise immer noch wird es noch aufgeführt.
0: Ja, du bist ja sehr viel unterwegs gewesen, damit du meine, ob das für dein Leben eine Veränderung war.
1: Nein, also
0: durch, das Projekt gestern hat es gekränkt, schau, weil du mit dem Projekt sehr viel unterwegs warst und sehr viele Vorträge gemacht hast, aber so vom Land her oder so nicht.
1: Also, nachdem dieser Preis von Land Steiermark verliehen wird, ist es so ein bisschen wie amtlich beglaubigt, dass die Stücke was Gescheites ist. Oder so sehe ich sie irgendwie. Und das haben dann natürlich auch ein paar Veranstalter wahrgenommen und deswegen mich mit diesem Stück gebucht, dass ich es aufführen darf dort. Ja. Unter anderem vor ein paar Wochen auch sogar in Bayern, der erste Auslandstermin, der erstaunlicherweise auch recht gut angekommen ist und ohne Untertitel sogar verstanden worden ist für die Leute dort.
0: Ich glaube, die Bayern sind nicht so weit entfernt von uns, dass unser Spruch nicht verstehen, oder?
1: Nein, sie haben sogar alle gewusst, was der Dachstein ist und waren haben so da, als ob sie alles verstanden. Ja.
0: Christoph.
1: Genau, und diese Türen hat eigentlich der Preis geöffnet. Das war ohne dem wahrscheinlich nicht gegangen. Oder haben auch dort zum Beispiel der Veranstalter bestätigt, dass er durch den Preis deswegen darauf aufmerksam worden ist. Ja. Also schon ein großes Geschenk für mich. Und meine Arbeit.
0: Ja, mit diesem Preis ist eigentlich die Arbeit honoriert worden auch.
1: Genau.
0: Ja. Es ist schon, ich glaube, es ist schon eine Auszeichnung, wenn man irgendwann einmal sagen kann, wenn man alt ist, ich habe den Kulturpreis des Landes Steiermark gekriegt. Ich glaube, so viele können das nicht sagen.
1: Naja, jetzt ja kommt der Neuer dazu, der das sagen kann. Aber es kommen da auf mehreren Ebenen Sachen mit so einem Preis. Und da sind ein paar schöne Sachen dabei und ein paar Sachen, von denen ich jetzt nicht so begeistert bin. Aber was natürlich auch immer ist, dass das dann ein bisschen politisch instrumentalisiert wird, gerade mit dem Begriff Volkskultur, der halt sehr aufgeladen ist und politisch sehr genutzt wird, heutzutage von manchen Parteien.
0: Ja.
1: Vor allem dazu benutzt wird, dass Leute auseinander dividiert werden. das, was mir ja gar nicht gefällt. Ich finde ja, dass Volkskultur für alle da ist und niemand ausgrenzen darf.
0: Ja.
1: Aber genau das wird leider gemacht. Und dann gibt's bei so einer Preisverleihung halt auch Bilder, die gemacht werden mit Politikern, mit denen man sich jetzt sonst nicht unbedingt zusammenstellen darf. Und dann erscheint das auch in denen eine Zeitungen und so. Mhm. Ist natürlich in dem Fall auch passiert. Da habe ich jetzt nicht so eine Riesenfreude damit. Aber insgesamt überwiegen natürlich die positiven Aspekte, die mir durch den Preis ermöglicht worden sind.
0: Christoph, ich glaube ja auch, man soll die positiven Dinge mitnehmen, das Negative ist aber wegschirmen. Politisch ist das ja ein komplett anderes Thema. Was bedeutet für dich Volkskultur? Was ist das für dich? Was ist das für dich für Begriff? Was verstehst du darunter?
1: Für mich ist Volkskultur eine Form von Kultur, die aus ganz einem innigen, einwendigen Bedürfnis entsteht. Unabhängig davon, ob die Leute kulturell irgendwie gebildet sind oder in irgendwelchen kulturellen Bildungseinrichtungen oder Institutionen kulturell erzogen worden sind. Das ist einfach was, was aus den Menschen aussprudelt, aus einem ganz inneren Bedürfnis. Und das kann ganz viel sein. Also gerade jetzt im Bereich der Almkultur passiert da ganz viel. Ist aber viel mehr als die klassischen Bilder, die man so im Kopf hat. Also viel mehr als Schurchplatteln und...
0: Ich glaube, da gehört einfach viel mehr dazu, Christoph.
1: Genau, also ganz weit gefasst, eigentlich ganz ein freier Begriff von Kultur. Ja. Einfach ein Ausdruck aus einem inneren Bedürfnis heraus.
0: Du bist sehr viel auf die Almer gewesen, also vor allem im Königreich da drinnen warst du. Königreich Alm. Und ich denke auch, wenn du da unterwegs bist, du hast sehr viel Zeit zum Nachdenken, oder? Und da kommt man dann auf Gedanken oder Ideen, wo dann eigentlich so Projekte, wie gestern hat es gekränkt, entstehen könnten oder entstehen.
1: Ja, also gar nicht so die Ideen oder dass das geplant wird, aber man, also ich bin ja als Hirte auf dieser Alm tätig, deswegen bin ich auch oft dort halt oder verbringe viel Zeit dort. Und da fallen dann, kommen dann halt Sachen unter, die einen faszinieren. Und so waren es zum Beispiel diese Hittenbücher bei mir. Ich habe jetzt nicht gleich den Plan gehabt, dass ich das irgendwie verwerte oder was draus mache, aber sie haben mich einfach voll fasziniert. Und ich habe immer wieder gern dran gelesen und jetzt mal wieder neue Sachen entdeckt. Und es hat mich immer mehr begeistert, was da eigentlich für schöne Geschichte erzählt wird und niedergeschrieben worden ist in den letzten 70 Jahren von den ganzen Leuten, die irgendwas zum Tun gehabt haben auf der Alm. Und dann ist halt Schritt für Schritt hat sich das ergeben, aber das war nicht irgendwie geplant.
0: Christoph, du hast diese Hittenbücher gelesen. Ungefähr vor 70 Jahren hat es angefangen mit diesen Hüttenbüchern. Den Unterschied zu derer Zeit, du hast wirklich intensiv gelesen, und der Jetztzeit, was hat sich verändert, Christoph?
1: Das spielt sich auch wieder auf ganz vielen verschiedenen Ebenen ab. Mhm. Also so anfangen jetzt in die 50er Jahre, und da merkt man die ersten Einträge, da ist fast alles gereimt und Blärmin dazu zeichnet und fast kitschig ein bisschen, oder sehr viel Verklärung auch dabei. Und ich interpretiere das so, dass das schon die Nachkriegszeit ist, wo die Leute einfach die Schnauzen voll gehabt haben vom Krieg und einfach wieder schöne Sachen haben wollten. Und genau, deswegen auch diese Alm, die Freiheit auf der Alm so verklärt haben. Und das findet da Ausdruck in ganz viel gereimten Gedichteln und so. Dann hört das ein bisschen auf. Man merkt dann, dass 20 Jahre später mit der Almwirtschaft ein bisschen bergab geht und alles ein wenig im Sterben ist fast. Und dann kämen zumindest in dieser Gegend so die Abenteurer schon langsam oder die Menschen, die irgendwas suchen, die es über die Almwirtschaft hinausgeht. Also irgendwelche Forscher, die auf der Suche sind nach Höhlen oder Stadtleute, die auf der Suche sind nach Ruhe. So Einträge finden wir dann, das finde ich auch recht spannend. Mhm. Und gleichzeitig geht es aber mit der Almwirtschaft da Ende der 70er Jahre ziemlich bergab. Und gibt dann einen Sommer, wo nicht auftrieben worden ist. Und das ist auch bei den ganzen Almen im Umkreis so, wo auch etliche Bauern ihre Almen verkauft haben oder ihre Auftriebsrechte nicht mehr genutzt haben. Und dann kommt aber doch wieder ein neuer Schwung rein. Genau, und das geht immer noch weiter mit der Almwirtschaft. Die Almen werden eben seit dort in dieser Gegenzeit über 3000 Jahre immer noch bewirtschaftet.
0: Wenn man die Geschichte ein wenig verfolgt vom Kemetreich, von diesem Gebiet.
1: Königreich Kemetgebirge.
0: Mhm. Wenn man weiß, wie viele Arme da früher einmal um waren und wie viele da jetzt sind, das ist ja kein Vergleich mehr. Und ich denke ja, wenn weniger Viech auftreiben wird, desto mehr verbuscht da um ist und desto
1: auf
0: weniger
1: Wort wird. Ja. Nein, da war früher richtig viel los. Also das kann man sich ja heutzutage gar nicht vorstellen in so einer abgelegenen Gegend.
0: Ja.
1: Aber das hängt natürlich auch ganz eng mit Hallstatt zusammen. Gar nicht, also es wird da ganz viel geforscht in diese Richtung. Aber gar nicht so viel mit Transport oder Salzschmuggel, wie oft vermutet wird, sondern eher auch aus Versorgungszwecken für Hallstatt, weil das ja eine Riesenindustrie war, damals der Salzabbau dort, mit ganz viel Leid, die versorgt werden müssen haben. Und da spielen die Almen rundherum auch eine wichtige Rolle.
0: Mhm. Weißt du, jetzt Hallstatt sagst, das ist ganz interessant, diese Kultur, die Hallstatt-Kultur war ja sehr interessant. Und wenn man wirklich weiß, wie viele Leute das dort gelebt haben, die haben ja was zum Essen braucht.
1: Genau, ja.
0: Und man weiß, dass etliche Surbecken da oben waren, wo in einem Surbecken 20 Schweinehöften drinnen waren. Mhm. Da waren aber, ich weiß nicht, wie viele Surbecken, die müssen ja diese Schweine woher gekriegt haben. Und man vermutet, dass zum Großteil aus den Almen gekommen sind. Ob stimmt, das sind Vermutungen.
1: Ich habe geglaubt, dass die Schweine eher irgendwo aus der Donauregion gekommen sind. Aber ich bin jetzt da auch nicht ganz so
0: fit
1: auf dem Gebiet. Aber auf jeden Fall extrem spannend.
0: Ja, ja. Ganz eine tolle Geschichte, was da passiert
1: ist. Mit Auswirkungen auf alles Weitere, was in dieser Region bis jetzt noch passiert.
0: Ja. Spielen wir wieder Musik, Christoph?
1: Bitte gern, ja. Ich hätte ein ganz ein feines Klavierstückel mit.
0: Ja.
1: Auch wieder ganz ein zartes, unscheinbares von Chili Gonzales.
0: Wir müssen da ein bisschen in der Technik ein wenig umschlichten.
1: Okay.
0: Aber es wird schon werden.
1: Zahlt sich aus. Ist ein schönes Stück.
0: Dann hören wir uns den Chili Gonzales jetzt an.

0: Ja, heute bei mir im Studio der Christoph Huber. Christoph Huber ist Volkskulturpreisträger des Landes Steiermark. Mit dem Hörspiel gestern hat es gering. Christoph, wir haben jetzt schon ein bisschen in der Geschichte auch, der Almen ein bisschen zurückverfolgt und dass vor hunderten von Jahren viel mehr Leute auf der Alm waren. Oder? Kann man ruhig sagen. Christoph, man weiß ja, dass sich das Klima in den letzten, sagen wir jetzt vor allem extrem in den letzten 100 Jahren verändert hat. Ja. Du bist ja auch schon lang da oben auf der Alm. Hat sich da deines Glaubens oder was du gesehen hast, hat sich da viel verändert vom Klima allein her?
1: Also 100 Jahre bin ich jetzt noch nicht auf der Alm, jetzt kann ich es nicht ganz so treffsicher sagen. Aber, also 2010 haben wir unseren, 2010 haben wir unseren ersten Almsommer dort verbracht.
0: Ja.
1: Ja, was schon auffällt, dass so Wetterphasen länger bestehen bleiben. Also, dass es so lange Regenphasen gibt, wo es wirklich einmal 3 Wochen fast durchregnet jeden Tag. Und dann wieder 3 Wochen komplett gar kein Niederschlag und nur noch Hitze. Und das ist in einem Karstgebiet, wie da im Kemetgebirge oder am Dachstein, natürlich ein großes Problem. Weil wenn es da 2 Wochen nicht regnet, dann sind alle Quellen versiegt und dann gibt es da einfach kein Wasser mehr, weil alles durchfällt durch den Stein. Und das wird wahrscheinlich noch ein Problem werden in der nächsten Zeit.
0: Ja.
1: Also bei uns, der Bauer hat ganz viel unternommen dagegen und ganz viel Wasserbecken aufgestellt, dass man jetzt Treppviertel irgendwie aufhält, dass das Viech was zum Saufen hat. Aber Wasser ist eigentlich ganz ein großes Thema in der Gegend. Oder Wassermangel, besser gesagt. Das wird auch im Hörspiel thematisiert oder recht spürbar, wie wichtig das ist.
0: Ja. Da gibt es einen guten Spruch in dem Hörspiel.
1: Genau.
0: Den kennst du, in den Bergen?
1: Also den machst du. Ja. Ich weiß, welchen das machst.
0: Wie geht der?
1: Weißt du nicht?
0: Das sag du. In den Bergen wohnt die Freiheit.
1: In den Bergen wohnt das Glück.
0: Schön war unsere Jugendzeit.
1: Doch sie kehrt nie mehr zurück.
0: So hat geschrieben der Hubert Aigner.
1: Genau, das war einer der spannendsten Figuren der in die Hittenbücher. Ein Hirte, der in seiner Jugend da tätig war, dann in Krieg gewesen ist und als veränderter Mensch zurückgekommen ist und dann so ließ halt ich aus, dass seiner Jugend ein bisschen noch trauert.
0: Noch sinniert, wenn man sagt. Er sinniert eigentlich Tage. Der vergangenen Zeit, was nicht mehr wiederkommt.
1: Ja, er sinniert nicht nur, er ist auch ein Spinner gewesen. Er ist dann schon ein bisschen garstig auf die anderen, auf seine Nachfolger und so. Was sie schon durch seine Geschichte
0: verbittert?
1: Ja, schon. Aber das

0: Dimension kriegt, wenn dann wer die Texte vorliest.
1: Ja.
0: Also ich habe sie auch nur als niedergeschriebene Texte kennt, aus die Hefteln, und dann glaubt man, es ist jetzt sowas aus der Vergangenheit. Aber wenn der das wer vorliest und ihm seine Stimme verleiht, dann wird das so gegenwärtig und man kann sich da richtig hineinfühlen und gespürt, wie es den Leuten da gegangen ist, und sehe ich da, das könnte genauso ich sein, dem es da jetzt so gegangen ist.
1: Ja. Und ich denke, das ist ja die Aufgabe, so sexy vom Radiofrequenz, von Radiofrequenz, Bilder im Kopf entstehen zu lassen, und wir haben ja keine Bilder mit vielen Bildern, sondern wir präsentieren so Geschichten im Radio, und damit einfach unsere Hörerinnen und Hörer wirklich sich Bilder im Kopf entstehen lassen können. Ja. Gell? Und ich denke, das ist auch die Aufgabe von uns Radiomacher, Geschichten zu erzählen.
0: Ja.
1: Wir werden in Zukunft durch die sozialen Medien, durch alles Mögliche, bestehen, wenn wir den Leuten Geschichten erzählen.
0: Weißt? Ja.
1: Im Radio Geschichten erzählen, wo es die Leute zuhören können. Gell?
0: Ja.
1: Vor allem Geschichten aus der eigenen Region. Ich denke, dass das sehr wichtig ist für die Zukunft vom Radio.
0: Und für mich ist das eines der schönsten Sachen und eine der schönsten Fähigkeiten von uns Menschen, dass wir Bilder im Kopf entstehen lassen können.
1: Ja.
0: Und das war total schade. Also man wird ja heutzutage auf Social Media und überall zugemüllt mit einer Bilderflut. Das sage jetzt ich als Fotograf.
1: Ja.
0: Das einfach zu viel ist und das man nicht verarbeiten kann. Und wenn man die Muße und sie irgendwie die Ruhe nehmen kann, dass man mal nur was hört und die eigenen Bilder dazu im Kopf entstehen lässt, das ist einfach eine wunderschöne Erfahrung.
1: Aber Christoph, ich glaube, das muss man auch zulassen selber, dass man sich was anhört und dann sich selbst gewisse Vorstellungen im Kopf produziert. Das geht, das kann man machen. Ich denke, wenn man das öfter tut, dann geht es auch viel besser, oder?
0: Ja, sicher auch so.
1: Wir haben aber jetzt ein bisschen über das Klima geredet. Du hast für mich einen ganz interessanten Beitrag mitgebracht.
0: Ja, ich habe ganz exklusiv einen neuen Text mit, oder eigentlich einen alten Text, aber der neu aufgetaucht ist. Es ist, weil die Aufführungen von meinem Hörspiel, das war ja auch was für die schönen Sachen, dass danach beim Reden mit den Leuten sind so viele neue Infos dazugekommen, und das waren, sind immer wieder Leute auftaucht, die irgendwen kennt haben aus den Hörbüchern oder aus den Hittenbücher. Unter anderem ist dann auch ein Brief aufgetaucht aus dem Jahr 1954. Da war im Sommer, mitten im Almsommer, wo das Viech und die Leute schon oben waren, ganz ein arger Wintereinbruch gewesen. Und die Bauernfamilie hat diese Ereignisse in einem Brief, wenn anderen geschrieben, und dieser Brief ist dann auftaucht. Und ich habe den vom Johannes Silberschneider lesen lassen, und den hauchen wir uns jetzt bitte an.
2: Kaunsbach, 13.07.1954. Liebe Familie Berner, ich danke dir für deinen Brief und werde dir unser Schicksal schildern. Wir sind Donnerstag früh bei sehr starkem Schneetreiben und Stürmen in die Königreichalm und wollten das Vieh abtreiben. Mein Sohn Hiesel ist um 5:30 Uhr von zu Hause weg mit dem Motorrad bis Lent gefahren, dann zu Fuß in die Königreichalm. Es hat noch furchtbar geschneit und gestürmt, so dass im Durchschnitt 1 Meter Schnee fiel. Bis zur Alpe Wies ist es noch halbwegs gegangen. Von Wies nach Königreich musste Hiesel mit größtem Opfer 1 Meter Schnee und Schneeverwirrung bis zu 2 Meter ganz allein durchkämpfen. Hiesel war schon vor Königreich ganz ermüdet, so dass er gedacht hat, für sein Leben ist das Ende hier. Er hat sich schon zu den 13 Deutschen im Dachsteingebiet gezählt. Da Hiesel doch noch jung und kräftig ist, hat er sich von Wies in die Königreichalm zur Hütte in 5 Stunden durchgekämpft. Ein Teil Vieh war bei der Hütte, der andere Teil im Ursprung hinaus. Vom Vieh abtreiben war keine Rede, weil mit 1 Meter Schnee das Vieh eine lange Strecke nicht durchmachen kann. Ich und der Schwöllinger Sohn sind auch Donnerstag zur Wiesalpe, von dort unsere Kälber abzutreiben. War auch ganz unmöglich. Ich schaute in der Nacht immer beim Fenster hinaus, wie es gestürmt und geschneit, dass sich die Lerchen und Zirpen gebogen haben. In der Wiese sind Drahtzaunstipfen, konnte ich sehen, wie einer nach dem anderen im Schnee versank. Freitag früh ist das Schneetreiben etwas ruhiger geworden. Ich habe in Wies um 4:30 Uhr früh angefangen zum Schneeschaufeln Richtung Neuberg und haben uns mich und meinen Begleiter in 4 Stunden nach Neuberg zurückgekämpft. Mein Sohn Hiesel ist von der Königreichalm mit unseren Jungviehhalter in 8 Stunden zur Wiesalm durchgekämpft. Ich habe

0: Gröpmingwinkel. Die Feuerwehr angerufen, 18 Mann mit Ski und Schaufeln, das Vieh zu retten, in die Königreiche Alm aufzusteigen. Gott sei Dank, dass das Wetter ruhig war, nur noch geregnet hat, dass es den Schnee etwas zersetzte, um dadurch etwas leichter vorwärts zu kommen. So konnten wir das Vieh vom Ursprung mit Ausschaufeln und Austreten zur Königreiche Alm heraufbringen, von dort nach Wies und Neuberg bis zur Rahnstube treiben. Das Vieh war von dort an vor Hunger nicht mehr weiterzubringen, da es ja 3 Tage in Sturm und Schnee gesteckt ist. So war Samstag in den späten Abendstunden Mensch und Vieh gerettet worden. So meine ich, habe ich dir so ziemlich alles geschildert, wie es uns Mitte Juli in der Königreich Alm gegangen ist. Es grüßt dich herzlich, die Familie Gruber.
1: Christoph, ich habe jetzt mit Absicht ein bisschen Pause lassen, damit man den Text ein bisschen nachschwingen lassen kann. Mhm. Ist schon arg, oder? Wenn man sieht, was die Natur eigentlich alles kann und macht.
2: Ja, und ein sehr eindrücklicher Brief, also sehr eindrücklich niedergeschrieben.
1: Ja. Glaubst du, gibt es das in Zukunft wieder? Einmal, dass so viel schneit im Sommer oder eher nicht?
2: Naja, ich darf es jetzt nicht ausschließen. Also wir haben es auch schon erlebt, nicht in den argen Ausmaß, aber dass es ein bisschen schneit und alles gefriert im Sommer.
1: Das gibt's schon. Also das gibt es jetzt auch noch.
2: Wahrscheinlich wird es weniger werden, ich weiß es auch nicht.
1: Ja, das ist eine ganz interessante Geschichte und vor allem, wenn man denkt, dass fast 2 Meter Schnee gehabt, was verwahrt hat, dass die ganzen Viecher wieder wahrgebracht haben. Das war sicher sehr schwierig.
2: Auf jeden Fall, ganz eine arge Unternehmung. Aber was da auch so spürbar wird, dass man halt wirklich als Mensch da nur ein ganz kleiner Teil in dieser großen Landschaft ist und dass man dort nur geduldet ist, aber dann, wenn die Natur wieder voll durchstartet, dann sollte man gescheiter wieder gehen. Und also das ist so ein Gefühl, das man im Herbst oder im Spätsommer auf der Alm auch ganz deutlich gespürt, wenn der Wind schon umblasst und die Lerchennadeln runterfliegen.
1: Es ist Zeit, dass du gehen sollst.
2: Jetzt darf man noch ein, 2 Tage bleiben, aber
1: da können wir ein bisschen sinnieren, Christoph. Glaubst du nicht auch, dass es im Leben genau das Gleiche ist? Wenn man merkt, weiß ich nicht, man wird alt und es fallen die Nadeln schon vom Baum, dass dann irgendwann Zeit ist, dass man gehen soll?
2: Sicher, also die Metapher, das trifft schon zu, ja.
1: Ich denke auch.
2: Und das ist weiß man ja, dass jetzt Leben auch ein Ende hat.
1: Bevor wir da weiter philosophieren, ist aber sehr interessant und spannend.
2: Jetzt wird's gerade spannend.
1: Ja. Christoph, du bist ja sehr viel unterwegs gewesen mit dem bebilderten Hörspiel. Gestern hat es geregnet. Gibt es irgendwas Neues für unsere Hörerinnen und Hörer, damit sie sich einrichten können, was im Herbst passiert?
2: Du machst ein neues Projekt oder so, oder Aufführung? Also es wird vielleicht nur die eine oder andere Aufführung von dem Hörspiel geben. Es ist ein bisschen was noch in Planung, fix ist noch nichts.
1: Ja.
2: Bisher hat es ich glaube 15, 16 Aufführungen gegeben. Aber es wird ein bisschen was Neues geben im Herbst.
1: Ja.
2: Mit meinem alten Nachbar Peter Gruber, dem Schriftsteller und lieben Freund, und mit einem anderen Freund, mit Toni Burger, der ein hervorragender Musiker ist, wird so einen kleinen Almsommer, oder klein, wie sagt man, einen kulturellen Almsommer-Rückblick geben. Mhm. Peter Gruber liest Texte, Toni Burger spielt Musik und ich zeige Fotos dazu.
1: Ja.
2: Und da gibt es bis jetzt sind 2 Termine fixiert. Ja. Am 15. Oktober in Rothstadt, am 21. Oktober im Kino Gröbming. Mhm. Und vielleicht kommt noch der eine oder andere Termin dazu.
1: Also, liebe Hörerinnen und Hörer, wenn es was Neues gibt von Christoph Huber, erfahrt es auch in Radio Frequenz. Also, wir sagen nicht die Termine an, wir sagen alles Mögliche an. Kino Gröbming ist ja dann im Sommer wieder Open Air Kino, Ende Juli bis Ende August. Und da sind wir natürlich auch für Radio Frequenz dabei. Also, Christoph, wenn es irgendwas gibt, einfach schreiben, melden. Und dann bringen wir das auch in Radio Frequenz rein.
2: Bitte gern.
1: Es ist sehr interessant, mit dir zu plaudern. Wir haben jetzt schon ein bisschen dahin sinniert über den Wintereinbruch im 54er Jahr im Königreich. Christoph, jetzt werden wir ein bisschen in die Zukunft schauen.
2: Aha.
1: Wie denkst du, wird es vor allem jetzt nicht mehr einfach dieses Gebiet Herr Königreich, für das in den nächsten Jahren weiter gewährt? Es wird für die Almauftreiber immer schwieriger, das Viech umzuhalten, weil sie ja ohne Wasser nichts, geht nichts um. Das ist einfach so, da braucht man Wasser für die Viecher, braucht man relativ viel Wasser, nicht, wenn man weiß, wie viel das Tier trinkt am Tag oder trinken soll. Wie glaubst du, wie geht das weiter?
2: Boah, das kann ich ehrlich gesagt nicht sagen. Also ich merke schon ganz deutlich bei den Bauern, dass den Wert der Almen, dass einer der bewusst ist, also viel mehr als Ende der 70er Jahre wahrscheinlich.
1: Ja.
2: Und dass er alles dafür da wird, dass das aufrechterhalten werden kann. Mhm. Aber wenn es irgendwann nochmal nicht mehr ausgehen wird, hat es auch keinen Sinn, der Viecher aufzutreiben. Keine Ahnung, also traue ich mir echt keine Prognosen.
1: Man weiß es ja nicht. Und das ist einfach, ich denke, dass es einfach wichtig ist, diese Kulturlandschaft, das ist eine Kulturlandschaft und keine Naturlandschaft, auch erhalten wird, dass die Arme erhalten werden. Aber es ist halt, je weniger Viech das aufgetrieben wird, desto mehr verbuscht und verwachst ist. Und das ist schwierig. Schwenden gehen ist auch ein Thema, aber du findest einfach die Leute nicht mehr, die was mit dir schwenden gehen, glaube ich, oder?
2: Ja, und vor allem ist das so ein Riesengebiet, also das kann man gar nicht alles da schwenden.
1: Ja, aber was soll man da in Zukunft, Christoph?
2: Naja, so lange aufrechterhalten, wie es geht.
1: Denk auch, da gehören so Projekte, wie was du magst, auch dazu, um einfach denen Leuten zu zeigen, wie wunderschön das ist, wie gut das jeden Einzelnen tut, wenn er sowas macht, auf den Kopf. Darum gehört das eigentlich aufrechterhalten, in welcher Form auch immer, man wird sehen in Zukunft, oder?
2: Ja, also ich würde jetzt mit dem Stückchen nicht Werbung machen dafür, dass jeder auf die Alm geht und da Hirte sein will, aber ich möchte irgendwie sagen, dass unsere Umgebung, in der wir leben, schon auf gewisse Art ein Paradies ist und dass man einfach drauf aufpassen muss, dass wir es uns so lange wie möglich da halten. Es ist nicht selbstverständlich.
1: Ja, man soll ja mit so Geschichten, was du magst, Bilder im Kopf entstehen lassen, denke ich. Aber das ist gut.
2: Ich möchte auf keinen Fall belehrend sein. Also es sind da viele Geschichten drin und das kann sich jeder mitnehmen, was er will. Und man muss ja nichts daraus lernen. Also man
1: muss es auch nicht anschauen oder anhören, wenn
2: man
1: nicht
2: will. Oder? Ich habe bis jetzt noch keinen dazu erzwungen. Ne?
1: Ja. Ja, Christoph, ich muss ein bisschen auf die Uhr schauen. Also du bist dann heuer im Sommer wieder ein paar Wochen oben auf der Königreichalm. Im Herbst gibt es dann in Kino Gröbming und in Rothstadt ein neues Projekt, ein bisschen ein neues.
2: Einen Rückblick auf den heurigen Almsommer, genau.
1: Schauen wir, was er bringt.
2: Ja.
1: Das Wetter ist jetzt einmal sensationell, einfach viel zu warm, aber Hitzeperioden hat es immer schon gegeben, denke ich. Dann wünsche ich dir, wie sagt man da, ein gutes Auge, du bist ja Fotograf auch, ein gutes Auge. Tolle Projekte noch.
2: Danke,
1: und
2: ebenfalls.
1: Ich freue mich, wenn wir uns wieder treffen, A im Studio oder B auch im Königreich, auf der Alm, wenn du oben bist.
2: Bei mir, ja.
1: Ich wünsche dir und deiner Familie wirklich alles Gute und viel Glück für die Zukunft. Und ich freue mich schon, wenn wir uns wiedersehen. Gut, Christoph, ich wünsche dir einen wunderschönen Tag und danke dir und pfiat dich.
2: Danke.

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Liebe Hörerinnen und Hörer, weiter geht's im Programm von Radio Frequenz mit den Veranstaltungen, Services und Termine für unsere Region. Heute ist immer noch Freitag, der 26. Juni 2026 und wir stehen im Sternzeichen Krebs. Wichtige Telefonnummern von Notdiensten: Feuerwehr 122, Polizei 133, Rettung 144 Euro, Notruf 112, Bergrettung 140, Telefonseelsorge 142, Ärzte, Notdienst und Gesundheitsfragen 1450, Krisenintervention des Landes 130, Frauenhelpline 0800 20 20 17, Männernotruf 0800 246 247, Opfernotruf 0800 11 21 12, Steirische Frauenhäuser 0800 20 20 17, Kinderschutz 0832 62 22 34, Krisenhelpline bei Beziehungsproblemen und Beziehungsgewalt 0800 20 44 22 und zum Schluss die anonymen Alkoholiker 0650 751 2153.

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1: Verkehrsmeldungen laut ÖAMTC. Schauen wir mal, Fischendorf zwischen Altersee und Salzberg, Lose Straße gesperrt. Baustelle am 26.06. von 8 bis 17 Uhr. L725 Rössinger Landesstraße zwischen Kreuzung nach Huperding und Weißenbach in beide Richtungen gesperrt. Baustelle vom 6.7. bis 7.7. 6 Uhr in der Früh. Ketten, Ortsdurchfahrt durch Ketten in beide Richtungen gesperrt. Veranstaltung am 27.06. von 8 bis 13 Uhr. Und dann natürlich die Wanne Steinach B320. Ampelregelung vor der Wanne Steinach. Also ein guter Tipp für mir. Umfahrt das, wenn es irgendwie möglich ist. Es war nämlich in der Früh schon ein bisschen ein Stau. Und dann schauen wir weiter. Rottenmann Bahnhofstraße zwischen Bahnhofsgasse und Pole in beide Richtungen gesperrt. Veranstaltungen vom 31.07. 14 Uhr bis 3.08. 17 Uhr. Dann haben wir noch B117 St. Gallen zwischen Unterem Markt und Bergerviertel in beide Richtungen gesperrt. Veranstaltung am 28.06. von 8 bis 16 Uhr. Und in Liezen am Hauptplatz zwischen Kreisverkehr und Hauptstraße in beide Richtungen gesperrt. Veranstaltung heute von 13 bis 23.55 Uhr wegen einer Veranstaltung gesperrt.

0: Das Gewaltschutzzentrum befindet sich in Liezen von Leichnamsweg 15. Einmal wöchentlich ist eine Mitarbeiterin vor Ort bei Bedarf, auch öfter Liezen. Parkinson Selbsthilfegruppe Enstal. Café Benissimo von Leichnamsweg 11, 14 bis 16 Uhr. Da gibt es in Liezen Treffen der anonymen Alkoholiker, jeden ersten und dritten Mittwoch im Monat. Beratungszentrum Liezen von Leichnamsweg 15, 18.30 Uhr bis 20 Uhr.
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0: Heute Freitag, 26. Juni, bei der Aussee Gespräche. Paul Lenn war im Gespräch über sein neues Buch Wer bin ich? Gurkenkreis aus 20 Uhr. Bad Mitterndorf, die Band Anagramm bringt steirische Popmusik mit Mundart. Eike vom Wofallstor, 19.30 Uhr. In Geisern am See gibt es einen Seniorennachmittag im evangelischen Pfarrhaus Geisern, 14.30 Uhr. Liezen, die Stadtmusikkapelle Liezen führt ein Sommernachtskonzert auf am Marktplatz um 19 Uhr. Im Kulinöblern gibt es einen Vortrag, warum wir immer ärmer werden und was wir dagegen tun können, um 19.30 Uhr. In Rottenmann findet das Sunset Clubbing und White Night statt. Ein Outdoor-Terrassen-Clubbing mit Live-DJ Dresscode White in der Matchbar ab 15 Uhr. Das war Veranstaltungsansage zum Stolpern St. Gallen. 150 Jahre Trachtenkapelle St. Gallen, ein dreitägiges Jubiläumsfest wird veranstaltet. Sparkassenpark, 17 Uhr. Dann schauen wir ein bisschen auf Samstag, den 27.06. Stein- und Baugeschichte im Stift Atmen und im Benediktinerstift, 10.30 Uhr. Im Rahmen der Aussehgespräche 26 gibt es am Samstag ein Gesprächskonzept mit Emiliano Sampaneo zum Thema Gibt es eine europäische Musik? Kurkongress aus 20 Uhr. In Donnersbachwald gibt es eine Bergmesse bei der Gadjoch-Kapelle 8.30 Uhr bis 9.30 Uhr Shuttle-Service ab Riedelschranken. Die Messe beginnt um 10 Uhr. Dann findet in Oppenberg ein Oldtimer-Treffen statt für alle Fahrzeuge, die älter als 20 Jahre sind, am Sportplatz um 9 Uhr. Anmeldung erwünscht. In Daublitz am Kulmgelände der Skiflugschanze wird beim Open Air Kino der Film Dirty Dancing um 19.45 Uhr gezeigt. Eine Vorschau auf Sonntag, den 28. Juni. Da gibt es um 19 Uhr in der Pfarrkirche Liezen ein Konzert von Ludwig Zettler und Anastasia Alagoschina unter dem Titel Träume und Visionen. Das Publikum erwartet ein ganz starkes Programm mit Werken von Max Reger, Mussorgsky und Louis Vianney. Also am Sonntag, den 28. Juni um 19 Uhr in der Pfarrkirche in Liezen.

Ja, da gibt es noch den Kostixladen in St. Martin am Grimming im ehemaligen Gemeindeamt heute von 10 bis 15 Uhr. Heute gibt es noch den Bauernmarkt am Wetzlarer Platz in Schladming bis 13 Uhr und im Gröbming gibt es den Bauerstandl am Stohlerplatz und Bad Mittendorf. Baumarkt im Hausrahm heute von 15 bis 18 Uhr. Dann gibt es die Tafel in Liezen, die findet jeden Samstag statt, ab 18 Uhr bis ca. 20.30 Uhr im Ärztezentrum Erdgeschoss Rathausplatz. Haushalte, die Anspruch auf kostenlose Lebensmittel haben, werden direkt dort registriert und erhalten Lebensmittel.

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1: 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Juni 2026. Und nicht vergessen, bleiben Sie uns gewogen.

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1: Kurzer Disclaimer, der liebe Marc hat in dieser Folge sein Mikrofon etwas zu laut aufgedreht, was in einem schaurigen Ton manchmal resultiert. Aber vielleicht passt es auch zur heutigen schaurigen Folge. Dennoch viel Spaß heute bei Niemandsland.

0: Im Winter 1801 leisten zwei verfeindete Leuchtturmwärter gemeinsam den Dienst am abgelegensten englischen Leuchtturm, The Smalls. Als einer der beiden dann stirbt, baut der andere aus Angst vor einem Mordprozess eine Kiste als Sarg und nagelt sie an den winzigen Leuchtturm. Sein einziger Freund für die nächsten Monate ist also eine Leiche. Das ist die furchtbare Geschichte des Smalls Lighthouse Unglücks. Lieber Marc, und damit herzlich willkommen wieder mal zu einer Leuchtturmgeschichte.
1: Ja, das fällt mir auch auf so ein bisschen. Du bist ein bisschen Leuchtturmliebhaber, gell?
0: Naja, es ist erst die zweite, aber die wirklichen Fans werden das schon bemerkt haben. Bei der letzten Leuchtturmfolge habe ich gesagt, das wird jetzt eine Trilogie, die ich diese Staffel noch mache, drei Leuchtturm-Episoden, und ich habe es dann auch nie gemacht.
1: Ja, okay.
0: Und jetzt, mit 20 Folgen später, kommt die zweite. Also ich halte mein Versprechen doch ein, muss man schon sagen.
1: An das konnte ich mich gar nicht mehr erinnern.
0: Kannst du noch erinnern, um was die letzte Leuchtturmgeschichte war?
1: Ja, so im Hinterkopf.
0: Ja, na, es war Eilean Moor, da in Schottland oben, wo drei Leuchtturmwärter spurlos verschwunden sind, Marc.
1: Ja, genau.
0: Bis heute noch nicht weiß, was mit ihnen geschehen ist. Supernatürliche Vögel, von denen war da zum Beispiel die Rede.
1: Ja, das
0: Aliens natürlich. Heute wird es nicht so
1: das Wahrscheinlichste.
0: Übernatürlich, aber es wird trotzdem recht, wie soll ich sagen, makaber. Wie so oft auf so Leuchtturm.
1: Da bin ich schon gespannt.
0: Ja, aber und wir sind wieder, wie du schon richtig bemerkt hast, wir sind wieder in Großbritannien.
1: Genau, also wir haben jetzt eigentlich so eine gefühlte Europa-Tournee gerade in dieser Staffel.
0: Wirklich?
1: Also, wir sind schon sehr häufig in Europa unterwegs.
0: Stimmt, ja, in Jütland waren wir schon, in Ireland's Eye, stimmt, das ist
1: genau.
0: Alles das
1: Kefalonia zu Beginn.
0: Auch eine europäische Insel. Naja, das ist absolut recht, Marc. Und heute die Folge 69, ja.
1: Genau. Und vielleicht machen wir wieder einmal ein Intro für alle Menschen, die eigentlich gar nicht genau wissen, was um was dieser Podcast handelt. Das ist der Podcast Niemandsland und hier geht es meistens um Entdeckungsgeschichten, schaurige Geschichten aus vergangenen Zeiten, aber manchmal auch ganz nette Stories sind mit dabei. Und wir nehmen uns immer meistens eine Insel als Vorbild und der eine oder andere, der eine darf dem anderen dann die Geschichte erzählen. Und jetzt ist der Jakob dran diese Woche.
0: Ja, ich habe meine wieder schaurige Geschichte mal ausgesucht. Jetzt habe ich ein paar lustige Folgen auch gehabt, muss man sagen. Da die Fire Festival und so, immer lustig, ja. So lustig waren es gar nicht.
1: Mehr oder weniger lustig, wie man es jetzt nimmt, würde ich sagen.
0: Ja, aber die Leute wollen keine, weißt du, die wollen Drama und Mord und Totschlag hören.
1: Ja, ist für mich ja auch immer sehr interessant, wenn es richtig zur Sache geht.
0: Ja. Ja, schönes Intro, Marc. Bist du bereit für diese Leuchtturm-Episode heute?
1: Ja, ich fühle mich schon so, wie als wäre ich von Wasser umgeben.
0: Ja, es ist eh kalt und ungemütlich draußen. Perfekt, würde ich sagen. Legen wir los.
1: Schieß los.
0: Ja. Also Leuchttürme an den Küsten und auf den Inseln Großbritanniens und eigentlich auf der ganzen Welt gibt es schon fast so lange, wie es Menschen gibt, die mit dem Schiff reisen. Also es ist ein ganz altes Konzept, der Leuchtturm. Mhm. Also es gibt zum Beispiel ganz in der Nähe vom heutigen Schauplatz auf Dover, gibt es einen fast 2000 Jahre alten römischen Leuchtturm, immer noch.
1: Okay.
0: Ja, den Pharos von Dover heißt der. Also falls ihr mal da in der Gegend seid, die White Cliffs of Dover anschauen, dann führt ihr auf jeden Fall zum Pharos auch. Also ein ganz altes Konzept und, wie du natürlich auch weißt, für jeden Leuchtturm, zumindest damals, brauchte man auch einen oder mehrere Leuchtturmwärter.
1: Ja,
0: inzwischen sind sie alle automatisiert, also dieser Beruf ist eigentlich ausgestorben. Aber es hat extrem viele Leuchttürme, also gibt es immer noch extrem viele Leuchttürme und das auf jeden einfach zumindest zwei Menschen gebraucht. Also es war eigentlich ziemlich in need, dieser Job. Du hast eigentlich viel Leuchtturmwärter braucht damals.
1: Ja, und das war natürlich meist recht schwierig, oder? Weil diese Leuchttürme ja oder sehr viele an sehr außergewöhnlichen Plätzen weit draußen am Meer waren.
0: Also heute mit so den neuen Regelungen und so wird es eh nicht mehr gehen, weil du musst auch mehrere Monate, meistens fast Jahre teilweise, irgendwie so einen kleinen Raum eingepfercht auf so einen Felsen. Also auch so psychologische Probleme waren ja damals noch nicht so das Thema, muss man dazu sagen. Und das ist, manchmal sind nicht die Leute gestorben oder sind einfach wahnsinnig geworden und ja, mei, das ist halt so, gehört dazu zum Leben damals, ja. Also es war anscheinend echt sehr üblich, dass bei so Schichten einfach zumindest einer stirbt, habe ich so gelesen.
1: Boah, das ist eigentlich,
0: also man, anscheinend ja, hat man jetzt so crazy. Kurz, also sehr gut bezahlter Job damals und oft haben die Leute auch keine Alternative einfach gehabt. Keine Ahnung, so Schiffsmänner, die schon, oft so alte Matrosen und so, die irgendwie für den normalen Matrosenjob schon zu gebrechlich waren, sind dann oft auf Leuchttürme gegangen und dort dann gestorben oder den Verstand verloren. Und so auch heute, Marc.
1: Ich bin gespannt.
0: Ja, und was ich auch nicht gewusst habe, jahrhundertelang eigentlich wurden Leuchttürme von privaten Unternehmen betrieben. Also die waren nicht einmal irgendwie staatlich, sondern es waren oft so, die haben so Einzelunternehmen oder so, oft ganz kleine Unternehmen. Und jetzt ist natürlich auch zum Beispiel oft vorgekommen, wenn dieses Unternehmen pleite gegangen ist, dann haben sie einfach das Geld nicht mehr gehabt, dass die Leuchtturmwärter abholen und dann sind die einfach gestorben.
1: Die haben es einfach dort lassen.
0: Ja, keine Ahnung. Es war oft egal oder sie haben es vergessen oder irgendwie
1: crazy.
0: Nicht mehr gewusst und so. Und wer soll den Rettungsversuch jetzt finanzieren und dann haben sie es einfach oft dort lassen. Ja. Und heute auch so eine faszinierende Geschichte, nämlich vom The Smalls Leuchtturm. Eigentlich eine ganz bekannte Leuchtturmgeschichte, muss man sagen. Die spielt nämlich auf einer kleinen Felseninsel, 20 Meilen westlich von Wales, dazu spielt er noch mehr, und ist damit der abgelegenste aller englischen Leuchttürme anscheinend. Mhm. Also zum nächsten Festland oder so. Und ja, also ein sehr ungemütlicher Job dort. Und obwohl das Smalls Leuchtturm heute ein modernes, gut konstruiertes und halbwegs großes Design aufweist, war die erste Version des Leuchtturms im Jahr 1775 nur eine winzig kleine Holzhütte, also wirklich wie ein kleiner Raum eigentlich, auf Stelzen, die im Sturm herumwackelten und in der gerade so zwei Personen Platz hatten. Also es war nicht einmal irgendwie mehrere Stöcke, es war wirklich ein Raum und darüber war das Licht. Ja. Und der erste Smalls Leuchtturm wurde jetzt zwischen 1775 und 76 von einem Liverpooler Instrumentenbauer Henry Whiteside gebaut. Davor hatte er, muss man dazu sagen, noch nie einen Leuchtturm oder auch nur ein Haus designt. So dachte, das probier mal.
1: Warum hat er das dann gemacht?
0: Also ne, der hat den Auftrag gekriegt von einem gewissen John Phillips. Das war so ein Händler aus Liverpool, so ein Geschäftsmann, der sich dachte, der startet jetzt ein Leuchtturmunternehmen. Und hat dafür irgendeinen Tischler, Handwerker braucht und vielleicht waren alle anderen busy, ich weiß es nicht. Auf jeden Fall ein Instrumentenbauer, also so ein Geigenbauer hat er sich da engagiert.
1: Du bringst es schon zusammen.
0: Ja, man muss eh sagen, also der Leuchtturm an sich ist schon okay, ist ein ganz cooles Design. Und falls ihr mal in London seid, habe ich gelesen, im Science Museum in London steht ein Modell von diesem Leuchtturm, kann man sich anschauen. Also von der alten Version. Auf Google seht ihr das natürlich auch. Ja. Auf jeden Fall wurde der dann 1777 in Betrieb genommen und der ursprüngliche Sockel und die Struktur wurden an Land in E. Gumlin in Wales, nicht E. Gumlin schreibt man, E. Gumlin,
1: okay.
0: Bei diesen walisischen Namen, ich weiß nicht genau, wie man es ausspricht, muss ich sagen.
1: Ja, ich tue mir da auch sehr schwer, also.
0: Ja, also das ist auf jeden Fall an Land gebaut worden und ist dann dort zu diesem Felsen gebracht worden und wurde dort wieder aufgebaut. Ursprünglich war die Verwendung von Eisenpfählen geplant, die sich jedoch als ungeeignet erwiesen. Daher wurde ein Holzturm auf 9 in den Felsen gebohrte Eichenpfähle gebaut, mit einer achteckigen Hütte, die sich 20 Meter über dem Riff befand. Also schon sehr hoch eigentlich.
1: Mhm.
0: Ja. Und die Pfahlkonstruktion sollte es den Wellen jetzt ermöglichen, durch die Beine zu schwemmen und die Holzpfähle sollten sich mit den Wellen biegen. Also es war so das Design. Damals haben sie halt noch nicht so die Konstruktion, glaube ich, gehabt, dass so Wellen standhalten würde. Weil eigentlich die Leuchttürme, die wir so kennen, ist ja auch so ein hoher Turm einfach.
1: Ja, genau, das ist eigentlich das, was man so im Kopf hat.
0: Ja, irgendwie. Aber ich glaube, die Wellen dort sind auch so stark und die Winde, das hätte da gleich den Turm umgeschmissen einfach. Ja, ja und um jetzt diesen Leuchtturm einzuwehren, auch eine lustige Story, besucht er jetzt dieser Instrumentenbauer, der Whiteside, im Turm alleine im Jahr 1777, um da mal Probe zu wohnen und saß dort aufgrund des Wetters einen Monat lang alleine fest. Er wollte nur so mal übernachten.
1: Sehr gut.
0: Also es steht schon in einem schlechten Omen eigentlich, was wir sagen.
1: Irgendwie schon,
0: ja. Diese ganze Operation, ja. Und in dieser Zeit wurde der Leuchtturm durch die Stürme fast wieder zerstört. Und zudem gingen ihm dann die Lebensmittel aus. Und jetzt ziemlich arg in seiner Verzweiflung schickte er eine Flaschenpost los. Also er hat nicht mehr gewusst, was er machen soll.
1: Ja, nicht sehr zuverlässig. So
0: würde man annehmen, aber er schickt diese Flaschenpost jetzt an einen Freund. Und wie durch ein Wunder wurde sie ein paar Tage später an Land gespült, tatsächlich, und an die Adresse seines Freundes zugestellt, der ihm dann gerettet hat. Ja. Also weiß nicht, was da die Chance ist. Gibt sicher Studie darüber, die Chance, dass so Flaschenpost ankommt. Das kann natürlich 2%. Dauern. Irgendwo haben wir das eh schon mal gehabt, die zur Flaschenpost, die so 100 Jahre unterwegs war oder so, oder? Im Franz-Josef-Land, ja, stimmt.
1: Ja, das kann sein.
0: Ja. Und nach diesem Sturm jetzt im Dezember 77, wo dieser Instrumentenbauer fast gestorben wäre, konnte sich der Betreiber es nicht leisten, den Turm weiter zu reparieren. Also kurzes Unterfangen eigentlich. Daraufhin entfernte er die Leuchtturmwärter und löschte das Licht. Also er war jetzt nicht einmal ein paar Monate irgendwie im Betrieb. Dann ist einer scheiß Geld ausgegangen.
1: Ja, das war's.
0: Ja, nein, nicht ganz.
1: Danke fürs Zuhören. Ciao.
0: Das war's. Nein, das war's noch nicht ganz, denn der Philipp bat jetzt das Committee of Liverpool Traders, wo er auch ein Teil davon war, um Hilfe. Und die haben anscheinend jetzt die Mittel hergegeben, um die notwendigen Verbesserungen vorzunehmen. Es wurden neue Öllampen installiert und eine Nebelglocke angebracht für so Notfälle oder so. Zusätzlich hölzerne Stützen wurden angebracht, um die Struktur zu verbessern. Ja. Und nach den Verbesserungen ging der Pachtvertrag mit einer Laufzeit von 99 Jahren im Juni 78 wieder an John Phillips zurück. Also dem steht jetzt nichts mehr im Wege, Mark. Super. Würde man meinen. Ja. Ja, traditionellerweise waren in britischen Leuchttürmen immer zwei Männer auf ihren Posten, welche sich abwechselten, sodass das Licht nie ausgehen würde. Weil es muss ja ständig brennen in der Nacht, am Tag. Und während der eine schläft, kann der andere schauen, dass es brennt und so abwechseln. Ja.
1: Sehr große Verantwortung, der Job eines Leuchtturmwärters.
0: Ja, ey, wird dann dazu eher noch. Da hat es nämlich große Strafen ergeben, falls dieses Licht ausgeht. Da wird dann nicht einmal drüber reden. Ja, auf jeden Fall im Jahr 1801 war das Zweierteam Thomas Howell und Thomas Griffith, also zwei Thomas, auf dem Smalls Leuchtturm stationiert. Die Arbeit auf dem Leuchtturm im 19. Jahrhundert war, wie schon gesagt, ein sehr harter Job. Aber für Thomas Howell wurde sie zu einem wahren Albtraum, der ihn für den Rest seiner Tage verfolgte. Aber dazu gleich mehr, Marc. Ich habe es ja schon im Intro angekündigt, dass das eine dramatische Story heute wird.
1: Ja.
0: In einem durchschnittlichen englischen Leuchtturm verbrachte man 4 bis 6 Monate auf seinem Posten, also ein gutes halbes Jahr zu Zweitheit. Die Hauptaufgabe besteht darin, die Lichter an der Spitze um jeden Preis in Betrieb zu halten, da andernfalls hohe Geldstrafen fällig wurden, also wirklich richtig hohe Geldstrafen, die Wärter oft selbst zahlen mussten. Also aus eigener Tasche, das hat dann nicht einmal das Unternehmen gezahlt. Das hat man sozusagen in Kauf nehmen müssen, wenn man am Leuchtturm geht. Wenn ich verkacke, dann ist eigentlich meine Existenz ruiniert, weil das kann man nicht leisten sozusagen. Und wenn dann auch wirklich was passiert, also ein Schiff wegen dir sozusagen, wo eine...
1: Ja, dann ist es sowieso vorbei.
0: Kommst du sowas ins Gefängnis und was weiß ich. Ja. Ja, und wie du denken kannst, es gab nur sehr wenig Unterhaltung, kein Fernseher, kein Smartphone, nix. Und Paranoia und Lagerkoller waren bei langen Aufenthalten an einem solchen Ort an der Tagesordnung. Durch die zurzeit sehr gute Bezahlung und das Mangel an Alternativen fanden sich trotzdem viele Männer, so wie die zwei Thomas, die diesem einsamen Job nachgehen würden. Und jetzt, Marc, ich glaube, es ist jetzt schon ein guter Zeitpunkt, um dieses kleine Eiland, würde ich es nicht einmal nennen, es ist eigentlich nur ein kleiner Fels. Wir haben uns heute dazu entschieden, keine Guest Geofacts zu machen. Es haben sich einige Leute schon wieder gemeldet bei mir, aber ich habe mir gedacht, das ist keine gute Folge.
1: Es ist so klein, da reicht es, wenn sie macht. Da bin ich noch gut genug sozusagen.
0: Ja, genau. Nächste Folge versprochen, gibt es dann wieder eine ordentliche Insel, wie man sagen würde, mit Guest Geofacts. Heute macht es leider nur der Marc. Viel Spaß mit
1: dir. Ja, sorry.
2: Wo sind wir heute? Ich sage es euch, Leute.
1: Yes, The Smalls oder auch The Smalls Lighthouse, wie du bereits angesprochen hast, ist in Wirklichkeit eigentlich gar keine richtige Insel, sondern es sind so zwei kleine Steine nebeneinander, würde man sagen.
0: Ja.
1: Und ich habe jetzt gar nicht genau gefunden, wie groß sie wirklich sind. Ich habe es mir zwar auf
0: also Google sagen wir so, angeschaut. Sie sind so klein, dass es nicht einmal einen Wikipedia-Eintrag über diese Insel gibt. So.
1: Genau, so klein muss man sich das vorstellen. Aber ich habe trotzdem einiges herausgefunden. Zum einen, das Moss Lighthouse liegt 32 Kilometer westlich der Marlows Bay oder der Marlows Peninsula in Wales, wie du schon angesprochen hast, und 13 Kilometer östlich vom nächsten Eiland, kann man fast nicht einmal sagen. Es ist so, auch wieder ein mini kleiner Steininsel, die Grassholm.
0: Ja, also heißt, wenn du England so auf einer Karte anschaust, ist so ganz links unten, geht so ein Zipfel hinaus, eigentlich, das ist so Wales.
1: Genau.
0: Und da sind ein paar so
1: und
0: kleine
1: Felsen. Dort eben nochmal um einiges weiter westlich draußen. Was wichtig dazu zu sagen ist, dieser Stein oder diese zwei Steine bestehen aus Basalt- und Dolerit-Gestein. Oh. Also falls für alle Geologen unter
0: ja,
1: euch.
0: Wahnsinn.
1: Das habe ich herausgefunden. Und aktuell wird dieser Small Slide von Trinity House in London mehr oder weniger betrieben.
0: Damals auch, muss man dazu sagen.
1: Damals
0: haben
1: auch.
0: Den damals okay. finanziert, ja.
1: Also, ja, das ist das genau. Trinity House. Ja, und das war es eigentlich.
0: Ja, also, wie schon angekündigt.
1: Markt viel mehr kann man nicht dazu sagen.
0: Ja, das wäre eine Disgrace gewesen, wenn das heute ein Gast machen muss, diese GeoFacts deswegen.
1: Ja, da gibt es dann das nächste Mal sicher noch bessere.
0: Ja, machen wir eine riesige Insel dann, wo man dann einstündige dann GeoFacts.
1: Stimmt, wir machen einfach eine
0: GeoFacts-Spezial-Episode, ja.
1: Stimmt. Nein, einfach extra Podcast, der heißt GeoFacts of Niemandsland.
0: Stimmt, das ist echt neuer. Cool. Gibt sicher ein Publikum dafür.
1: Mal schauen.
0: Ist auf jeden Fall eine Nische, aber die
1: Ort wenn das ganz langweilig ist, ja? Möglicherweise. Ja. Also, das waren die GeoFacts zu
0: Dank.
1: Des Mauls.
2: Wo sind wir heute? Ich sage es euch, Leute.
0: Ja, Marc, vielen Dank für diese sehr ausführlichen GeoFacts heute.
1: Ja, natürlich, immer wieder gern.
0: Zum The Smalls, so nicht Archipel kann man das nicht mal nennen. Ein paar Felsen vor Wales, ja. Und dieser Smalls-Leuchtturm, wie schon gesagt, ist extrem isoliert und galt allgemein als der gefährlichste aller englischen Leuchttürme damals und vielleicht auch heute auch noch. Ja, umgeben von zerklüfteten Felsen, war die Rettung der Leuchtturmwärter im Falle eines Unglücks keinesfalls garantiert. Also ich glaube, deswegen ist er so gefährlich, weil eigentlich so eine Rettungsaktion, da muss wirklich alles passen, da dürfen keine Wellen sein.
1: Mhm.
0: Und ja, genau. Wenn Stürme vorbeizogen, schwankte der Leuchtturm, wie schon gesagt, und riss die Wärter oft sogar aus dem Schlaf. Ja. Und im Frühjahr 1801 wurde der Smalls-Leuchtturm jetzt das neue Zuhause von Thomas Howell und Thomas Griffith, die jetzt die nächsten 6 Monate dort verbringen sollten. Obwohl Howell und Griffith denselben kleinen Wohnraum teilten, waren sie alles andere als Freunde, Mark.
1: Sondern verfeindet.
0: Verfeindet.
1: Oder wie?
0: Sie hatten einige Jahre zuvor gemeinsam an einem anderen Leuchtturm gearbeitet, wo ihre Persönlichkeiten aneinander gerieten und sie sich eigentlich, kann man schon sagen, verfeindeten und jetzt sind sie wieder zusammen stationiert worden. Weiß nicht, kann man sich wahrscheinlich nicht aussuchen als einen Partner.
1: Ja, es war dann so klassisch, war nicht der Griffith,
0: ja.
1: Alter.
0: Weißt du, anscheinend, sie waren in dieser Leuchtturmwärter-Community, die es da schon ein bisschen gegeben hat, waren sie bekannt dafür, dass sie sich einfach hassen und irgendwie. Nur scheinbar da wirklich gewalttätig waren sie schon in der Vergangenheit, deswegen finde ich es sehr mutig, dass man die zusammen auf den Leuchtturm gibt. Vielleicht wird man es loswerden.
1: Auf alle Fälle, ja, da nimmt man schon Kauf, dass irgendwas passiert, kommt
0: ja
1: vor.
0: Und so viel kann ich schon sagen, Marc, es wird was passieren. Ja.
1: Ja.
0: Schnallt euch fest. Ja. Ja, und auf dem Smalls-Leuchtturm setzte sich diese ja, blumige Beziehung der beiden jetzt fort. Ärger und Unmut zwischen den beiden Männern führten oft zu heftigen Auseinandersetzungen und in den ersten Wochen anscheinend auch schon zu Gewalt. Also sie haben sich ein paar Mal schon geschlägert und so. Weiß nicht. Man kennt die Gründe jetzt heute nicht mehr, weiß nicht, vielleicht.
1: Ein paar Nettigkeiten ausgetauscht.
0: Ja, mit der Faust. Ja. Glücklicherweise konnten Howell und Griffith ihre Streitigkeiten in der Regel beilegen, ohne dass irgendwer stirbt jetzt, und am nächsten Tag wieder ganz normal an die Arbeit gehen. Trotzdem war die Stimmung stets angespannt. Das Leben ging jetzt 2 Monate so weiter, eigentlich ganz normaler Business as usual, ja, bis Griffith plötzlich krank wurde.
1: Oje.
0: Ja, also ziemlich krank anscheinend, Fieber und alles. Howl hisste eine spezielle Notflagge, um Hilfe von vorbeifahrenden Schiffen anzufordern, aber es kamen keine. Man muss dazu sagen, ist jetzt nicht so die Top-Route dort. Das
1: wieso steht da nur der Leichtturm dort?
0: Ja, weil er trotzdem, falls er Schiff fahren muss, dann gekennzeichnet werden. Ja.
1: Ja, natürlich, natürlich.
0: Ja, und der Zustand vom Griffith verschlechterte sich jetzt rasch, bis er einige Tage später qualvoll starb an seiner Krankheit.
1: Aber je, so schnell ist das gegangen.
0: Ja, weiß man nicht mehr, aber damals keine gute Medizin natürlich.
1: Ja.
0: Und raue Bedingungen. Also er starb und der Howell war nun alleine mit der Leiche seines Kollegen in diesem kleinen Mini-Leuchtturm. Und an diesem Punkt hatte Howell jetzt 2 Möglichkeiten. Du kannst es vielleicht eh schon denken, die Leiche seines Kollegen ins Meer zu werfen oder mit ihr zu warten, bis Rettung eintrifft. Was würdest du machen jetzt aus dem Bauchgefühl heraus?
1: Ich weiß nicht, ich denke mal, so eine klassische Seebestattung ist doch nicht so schlecht.
0: Unter Seemännern eh nicht unüblich.
1: Ja.
0: Aber Mark Howell wollte sich, wie du eigentlich, zunächst für die erste Option entscheiden und die Leiche ins Meer werfen. Weil falls jetzt die nächsten Tage kaum Rettung kommt, der mag jetzt nicht wochenlang mit einer Leiche da irgendwie.
1: Irgendwann wird es ein bisschen anfangen
0: zu verwesen, ja, natürlich.
1: Ja.
0: Aber er erkannte bald, dass dies wahrscheinlich zum Verdacht führen würde, dass er Griffith ermordet hätte. Weil sie waren natürlich schon
1: Angst gehabt.
0: Naja, sie waren bekannt dafür, dass sie sich schon nie verstanden haben und wenn jetzt aber der Harvey tot ist, er hat einfach Schiss gehabt, fuck, wenn jetzt wer gerettet wird und da liegt jetzt die Leiche vor dem anderen, dem es vorher ja eigentlich noch gut gegangen ist, muss man sagen, dann wird er vielleicht des Mordes bezüchtigt.
1: Ja, ist so und so wahrscheinlich, theoretisch. Kann man den Verdacht aufbringen.
0: Ja, aber zumindest, wenn er Mörder wäre, dann würde er das wahrscheinlich sofort ins Meer werfen. Und so kann er zumindest sagen, hey, er ist natürlich ein Todesgestamm, ich kann die Leiche gerne anschauen, aber Also die Leiche entsorgen war für ihn keine Option, weil er sie einfach gefürchtet hat. Doch auf dem Fels des Smalls, wie du schon gesagt hast, ist sehr klein und es gab dort keine Erde oder so, um eine Leiche zu vergraben. Es ist nur so ein paar Fösen und da steht ja der Turm oben. Was macht er jetzt mit der Leiche? Er baute deshalb einen Sarg aus Holzbrettern, die er vom Turm, also den Turm auseinandergenommen ein bisschen und einen Sarg daraus baut. Also eigentlich eine kleine Kiste, muss man sagen. Ein Sarg ist eigentlich zu viel des Guten. Und er legte jetzt den Leichnam seines Kollegen dort hinein und nagelte ihn dann an die Außenseite des Leuchtturms. Das ist irgendwie die einzige Option, der mir jetzt auf die Schnelle eingefallen ist. Weil in sein Zimmer, den jetzt gehalten, ist irgendwie...
1: Irgendwann ist es nicht mehr möglich. Also, ja. Kann's mal.
0: Und so muss er jetzt wenigstens nicht immer diesen Leichnam sehen, so in der Theorie zumindest. Ja, eine Woche verging und dann noch einige mehr... Und immer noch hatte kein Boot auf die Notflagge reagiert. Das lag wahrscheinlich daran, dass Howl es geschafft hatte, das Licht eingeschaltet zu lassen. Weil er wusste, dass er mit hohen Geldstrafen rechnen musste, ja, wenn es abgeschaltet wurde. Auch im Notfall anscheinend. Also steht da so geschrieben, auch wenn du irgendwas isst, du musst trotzdem das Licht, das ist oberste Priorität. Ja. Ob der jetzt wer stirbt oder nicht.
1: Mhm.
0: Ja. Wenn das Licht noch an war, wie schlimm konnte der Notfall dann wirklich sein? Und während diese Wochen vergingen, verweste Griffiths Leiche weiter und erfüllte den Leuchtturm mit dem schrecklichen Gestank des Todes, obwohl er außen angebracht war, aber es ist trotzdem so klein, dass...
1: Irgendwann kommt der Duft herein.
0: Ja, nach mehreren Wochen auf jeden Fall. Weitere 2 Monate vergingen, Mark, und schließlich wurde die erste Rettungsmission zum Leuchtturm entsandt. Obwohl niemand wusste, um welchen Notfall es sich überhaupt handelte, war es äußerst merkwürdig, dass die Notflagge immer noch gehisst war und das war Grund genug für eine Untersuchung. Aufgrund der Jahreszeit, also es war eigentlich mitten im Winter, erschwerten hohe Wellen das Erreichen des Leuchtturms. Dazu kamen die riesigen Felsen, die den Fels umgaben, also die kleinen Rocks und so, die da immer dumm sind, und die Riffe, und die jedes Schiff, das sich ihnen zu nähern versuchte, mit Sicherheit zerstört hätte. Nach mehrstündigen Versuchen am Leuchtturm anzudocken, gaben die Retter deshalb auf und beschlossen, es erneut zu versuchen, wenn sich das Wetter beruhigt hatte. Ja, also er muss noch weiterleben mit der Leiche dort.
1: Ja, also ich stelle es mir schon vor, das ist extrem schwierig. Wir haben ja gehabt, Rock All damals.
0: Ja, stimmt. Auch ein kleiner Fels eigentlich.
1: Auch ein kleiner Fels, und da war es erst unfassbar schwierig, dass man irgendwie raufkommt.
0: Ja, das ist auch, ja, das sehr, sehr ähnlich. Ja, es ist eine ähnliche Situation. Also auch da anlegen ist nicht einfach so easy peasy bei irgendeinem Strand, sondern es muss alles passen, wie ich schon gesagt habe. Ja. Und als anscheinend, als die Retter jetzt den Turm da verließen, sahen sie einen Arm, der ihnen vom Turm aus zuwinkte, was den Rettern anscheinend Hoffnung gab, dass es den Angestellten im Turm noch gut gehen könnte. Ja. Was die Retter aber nicht wussten war, dass Griffiths Sarg begonnen hatte auseinanderzufallen, genauso wie die Leiche. Und was sie tatsächlich gesehen hatten, war der zersetzte Arm, der dem Meer zuwinkte, als der Wind ihn herumschob. Also anscheinend ist die Leiche dann zu einem Zeitpunkt schon so außerkenkt halt.
1: Oh je.
0: Und so im Wind gebaumelt, und die haben halt geglaubt, so winkt irgendwer her, und das ist eh alles easy peasy cool.
1: Nicht ganz.

0: Fischer. Über die letzten Wochen fielen ihm viele Haare aus und begannen sich anscheinend auch weiß zu färben. Irgendwie durch den Stress oder so und den.
1: Okay.
0: Also seine Haare haben sich grau waren, ja. In der Nacht träumte er von Griffith und wurde oft vom Bild der Leiche aus dem Schlaf gerissen. Ja, schlimmes Schicksal. Der Stress und das Trauma, monatelang allein am Meer zu sein, mit niemandem außer dem Skelett des einzigen Gefährten, ist unvorstellbar. Aber für Thomas Howell war es nun seit mehreren Monaten Realität. Sein Albtraum dauerte insgesamt 4 Monate nach dem Tod an, also nach dem Tod von Griffith, bis er dann schließlich gerettet wurde. Also noch, ja, insgesamt ist er, glaube ich, 5 Monate, oder so dort gewesen. Und natürlich wurde sofort Howell als Hauptverdächtiger festgenommen.
1: Ja, wie ich gesagt habe.
0: Ja, er hat gesagt, okay, ich habe die angenagelt, ich habe es gehalten, aber das, ja, irgendwas war da shady und sie haben ihn festgenommen. Aber Gott sei Dank, die Ermittlungen ergaben, dass Griffith eines natürlichen Todes gestorben war. Also sie haben kein Knüppelding oder irgendwas gefunden, keine Messerstiche.
1: Keine Anzeichen, ja. Gewalt.
0: Deswegen wurde Howell von einem Mord freigesprochen. Leider war es für Howell viel einfacher, den Leuchtturm zu verlassen, als den Albträumen und dem Trauma zu entkommen. Anscheinend hat ihn der Stress des Vorfalls seelisch und körperlich so verändert, dass seine eigene Familie behauptete, er sei fast nicht wieder zu erkennen gewesen. Also wo er dann das erste Mal zurückgekommen ist, fast nicht erkennt, weil er anscheinend so ausgemergelt war durch diesen Stress.
1: Ja, wenn die Haare dann grau sind,
0: ja.
1: Wenn man sieht, da ist es dann schon eine große Veränderung.
0: Ja, es gibt natürlich keine Bilder, aber ich stelle es mir auch recht schrecklich vor. Ja. Die schrecklichen Ereignisse am Smalls Leuchtturm führten zu dem Aberglauben, dass er verflucht sei. Natürlich alles verflucht.
1: Der fliegende Holländer, sagst du ja.
0: Was sich aber, Marc, etwa 20 Jahre später scheinbar bestätigte, der Fluch vom Smalls Leuchtturm.
1: Was passiert jetzt?
0: Als eine außergewöhnlich große Welle irgendwie den Boden zerstörte und dabei einen weiteren Leuchtturmwärter tötete. Also ist der zweite jetzt schon in der vor kurzer Zeit, der auf diesem Mini-Leuchtturm sein Leben lassen musste. Ja. Und glücklicherweise und anscheinend auch durch diesen Vorfall, also der hat natürlich ein riesen Medienecho da in England kreiert. Und glücklicherweise ist ein neues Gesetz in Kraft getreten, das 3 Angestellte pro Leuchtturm vorschrieb und verhinderte, dass sich diese Situation wiederholen sollte. Also dass einer allein mit einer Leiche sozusagen.
1: Ja.
0: Mal außer sterben natürlich zwei. Und in meiner alten Geschichte in Eile and More waren es auch 3.
1: Da waren sie
0: auch alle 3 verschwunden oder gestorben. Also, ja.
1: Ja, neues Gesetz, es müssen mindestens 4 sein.
0: Ja, das war nicht. Ja, auf jeden Fall dieses Gesetz der 3 Leuchtturmwärter ist dann bis in die 1980er Jahre so geblieben. Also es sind nie 4 geworden.
1: Schreck.
0: Als die Automatisierung von Leuchttürmen in den meisten Ländern der Welt zum Standard wurde und der Beruf des Leuchtturmwärters damit auch ausstarb. Also bis in die 1980er hat es Leuchtturmwärter gegeben, heute gibt es keine mehr. Also es sind anscheinend so gut wie alle Leuchttürme der Erde automatisiert, verständlicherweise. Und das Smalls Leuchtturm, falls es euch interessiert, ist 1987 automatisiert worden. Seitdem, ja, ist auch dort kein Leuchtturmwärter mehr zu sehen. Vielleicht auch gut so nach den Ereignissen, die dort stattgefunden haben, oder?
1: Ich finde es sehr gut.
0: Ja.
1: Weil und so kann dann niemand mehr zu Tode kommen.
0: Ist grundsätzlich immer gut, ja.
1: Ja.
0: Und diese erschreckende Geschichte des Smalls Leuchtturms ist natürlich sehr berühmt geworden danach und diente als Inspiration für viele Geschichten und Filme. So zum Beispiel auch der 2019 erschienene Film The Lighthouse oder Der Leuchtturm von Roger Ebert. Hast du den nochmal gesehen?
1: Nein, tatsächlich nicht.
0: Super Film. Aber jetzt gerade läuft im Kino Nosferatu vom gleichen Regisseur, ist auch zu empfehlen, aber der hat sein letzter Film The Lighthouse mit Robert Pattinson und mit
1: Willem Dafoe. Sagt mir zwar was, aber habe ich nicht gesehen.
0: Da geht es nämlich auch um die,
1: mal anschauen.
0: Zwar so Leuchtturmwärter, die in so einer unfreundlichen Beziehung auf so einem Leuchtturm stranden, also eigentlich sehr ähnlich.
1: Es ist eigentlich eine fiktive Geschichte, die aber da Anleihe genommen hat.
0: Ja, auf jeden Fall, ja. Also ich glaube sogar große Anleihen.
1: Mhm, ja. Okay.
0: Ja, Marc, und jetzt bleibt natürlich noch die spannende Frage, ob du nicht selbst einmal 6 Monate den Dienst des Leuchtturmwärters auf das Smalls antreten würdest.
1: Ja, am besten 12 Monate, oder?
0: Also. Ja,

0: Ganz gut so, ist du.
1: Also ich muss sagen, ich bin froh, dass wir nicht in dieser Zeit leben, weil so ganz einsam und alleine von dem Leuchtturm, das wäre mir ein bisschen zu hardcore. Auch wenn ich irgendwie, also ich habe so eine Faszination für so remote Orte, aber ich würde dann eher schon so, keine Ahnung, irgendwelche einsamen Inseln bevorzugen, wo ein paar Menschen oben sind, als wir so einen Leuchtturm alleine oder auch zu zweit.
0: Ja, oder ich glaube, es ist nicht so romantisch, wie man vielleicht glaubt.
1: Nein.
0: So eine Tropeninsel, Pazifikinsel ist das schon etwas schmackhafter, finde ich.
1: Ist schon besser. Ich glaub, für die Niemandsland-Kreuzfahrt lassen wir jetzt der Smalls eher aus.
0: Ja, ich weiß gar nicht, ob man Rock All dazu, aber es wäre am Weg, gell?
1: Es wäre theoretisch am Weg, aber ich weiß es ja nicht.
0: Ja, na gut.
1: Da bleiben wir lieber länger in Irland, wie
0: ja,
1: in der letzten Folge.
0: Na gut, damit war es diese Geschichte heute. Wie eine Schauergeschichte, eine etwas kürzere Episode. Die letzten waren so lang für mich, jetzt haben wir gedacht. Eine etwas verdaulichere ist vielleicht.
1: Was Kleines, Feines zwischendurch.
0: Nächstes Mal gibt es dann wieder eine monumental 4-Stunden-Episode.
1: Ja, ich weiß es selbst auch bei mir noch nicht, wie es in 2 Wochen ausschaut.
0: Ja.
1: Ich muss dann auch grübeln und meine Geschichten durchforsten.
0: Ja.
1: Aber ich bin mir sicher, dass ihr eine schöne Geschichte wieder aus dem Hut zauber.
0: Ja, ich glaube auch.
1: Naja. Und damit sagen wir
0: wünschen
1: danke
0: wir euch
1: fürs Zuhören, wie immer.
0: Noch eine schöne Woche, meine Lieben. Hört brav
1: bleibt gesund
0: weiter den Podcast online oder im Radio. Und wir hören uns in der nächsten
1: Episode.
0: Bis
1: bald. Ciao, ciao.
0: Servus.
1: Servus.

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1: Hallo zur Musikszene Ladies Night mit dem Titel Jazz und Soul Made in Austria. Jazz und Soul ist internationale Musik, sozusagen Weltmusik. Dennoch wächst und gedeiht sie an vielen Orten, bekommt ihren Dünger wieder in nationalen, regionalen Milieus und entwickelt einen eigenen Charakter und Ausdruck. Meist ist die regionale Szene nicht urständig. Im Austausch zieht es durchaus Musiker und Musikerinnen etwa nach Wien, Graz und andere Städte, die ursprünglich aus den Staaten Großbritannien und nicht nur aus den umliegenden Ländern wie etwa der Schweiz, Deutschland oder Osteuropa sind. So hören wir heute auch Jazz- und Soul-Produktionen aus Österreich, die von Musikerinnen sind, die sich quasi von außerhalb in Österreich etablierten und teilweise seit Jahrzehnten nicht mehr wegzudenken sind, wie etwa Carol Alston, Doretta Carter und Dina DeRose. Beginnen werde ich aber bei meiner Auswahl von Musikerinnen aus Jazz und Soul mit der gebürtigen Klagenfurterin Anna Anderlo. Ausgebildet ursprünglich an Violine und Viola und Jazzviola, dazu die Autoharp und das Klavier und dann ihre Stimme. Nach interdisziplinären Projekten auch im Schauspielbereich 2021 veröffentlichte Anna Anderlo ihr erstes Soloalbum mit dem Titel Leave Me Something. Pop mit Riss bezeichnet sie ihre Musik. Ihr Soloprogramm verbindet performative Momente, gesellschaftskritische wie poetische Texte, berührende Lieder mit spielerisch erfrischend ungewöhnlichem Vokalimprovisation. Hier kommen das Klavier und die Autoharp auch zur Geltung. Meines Wissens war sie auch schon Gast bei den Jazz Radio Days in Liezen. Hier nun Anna Anderlo mit Harvest Moon

Das war Anna Anderlu mit Harvest Moon. Carol Alston ist 1957 in Washington D.C. geboren. Sie ist Amerikanerin, die in Wien lebt. Mit ihrer beinahe über 4 Oktaven reichenden Stimme hat sie neben klassischen und zeitgenössischer Musik, zum Beispiel Cocaine, Lil, Venel Vera und Nancy Van de Weide gesungen, 2005, 2006 eigene Stücke, Jazzsängerin beim Salzburger Jazzherbst im Jazzland mit Joe Zawinul's Birdland in Wien, Prag, Paris und so weiter. Hier nun eine Produktion von Carol Alston und Robert Schönherr am Piano. It's you whom I adore. Du bist es, den ich bewundere. Wir bewundern Carol Alston mit ihrer Stimme und die Tastenkunst von Robert Schönherr. It's you whom I adore.

Das war im Live-Mitschnitt Carol Alston und Robert Schönherr. Doretta Carter kommt aus London, seit Jahren in Österreich aktiv. Doretta Carter, eine Funk Monsters, war ihre erste eigene Band. Pianist und Komponist war Paul Urbanek. Carter schrieb Texte, Eigenkompositionen. 2007 dann ein Projekt mit Thomas Lange Gitarre, Ivan Ruiz Bass und Ellis La Rosa Percussion. Doretta Carter bewegt und experimentiert zwischen Jazz, Soul und Funk. Hier der Titel Slave to the Music, den sie mit Engel Meyer produzierte. Slave to the Music, Sklave der Musik.

Jo, das war doch ein bisschen schräg, aber Spaß hat's gemacht mit Dorota Carter und Engelmeier. Dina Dee Rose stammt aus den USA. Sie ist Jazzmusikerin mit Gesang, Piano und Komposition. Seit 2006 ist sie Professorin für Jazzgesang an der Universität für Musik und Darstellende Kunst in Graz. Sie lehrte bereits an der Manhattan School of Music und Prinz Klaus Konservatorium in Groningen. Hier Dina Dee Rose mit Sound Within an Empty Room. Klänge in einem leeren Raum.

Tina Lee Rose aus den USA. Dagegen ist Claudia Döffinger in Leonberg, Baden-Württemberg, Deutschland geboren. Sie kam nach Graz, um zu studieren, und sie hat in den letzten Jahren mit Graz Composers Orchestra Aufnahmen gemacht und zusammengearbeitet. Im Album Monochrom, das 2018 produziert wurde, der Titel Choke on It. Hier wird's Big Band-mäßig mit Claudia Döffinger und Graz Composers Orchestra.

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1: Nun sind wir wieder ganz in Österreich. Alberta, kurz genannt Ali Gagl, ist Jazzsängerin. Sie studiert in Klagenfurt und ist momentan Gesangspädagogin im Konservatorium in Triest an der Bruckner Universität in Linz. Und hier eine Produktion mit ihr, eine Eigenkomposition zusammen mit Wolfgang Puschnick auf ihrem Album Vocalize. Creatures of the Wind, Ali Gagl und Wolfgang Puschnick.

Neben der gerade gehörten Ali Gackel ist Sophie Geimüller sozusagen eine Newcomerin. Sophie Geimüller and the Navigators produzierten 2017 das Album Holy Owl, die heilige Eule. Darauf der Titel Alte Bekannte. Sophie Geimüller singt also nicht nur auf Englisch. Und das hat ein besonderes Flair. Exzellente Unterhaltung, eine schöne Produktion, Alte Bekannte mit Sophie Geimüller und den Navigators.

0: Ja, die alten Bekannten mit Sophie Geimüller und den Navigators. Gehen wir wieder nach Graz zu Annette Giesriegel. Sie lebt dort und sie ist Vokalistin, die auch Grenzen überschreitet in ihrem Jazzgesang. Sie improvisiert, sie erweitert. Annette Giesriegel verwendet verschiedene Gesangstechniken. Sie studiert in London indischen Gesang und Elektronik kommt als Bezugsmaterial dazu. Free Jazz, Jazz, Ethnofusion, wie kann man das alles nennen? Hier nun eine Produktion von Annette Giesriegel mit dem Titel For Carla Bley. Sie stammt vom Album Poetry of Women Composers, 2021 produziert von verschiedenen Sängerinnen. Hier für Carla Bley, die Jazzerin am Klavier, Annette Giesriegel.
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So klingt Annette Gießriegels Hymne an Carla Bley. Nun fast am Ende der Sendung zu Muriel Grossmann, der Saxophonistin. Sie kommt aus Wien, aber sie produziert momentan eher in London oder auf Ibiza. Und es ist ein estnischer Verlag, bei dem sie veröffentlicht. 2021 das Album Union. Und hier Muriel Grossmann mit ihrem exzellenten Saxophon und dem Titel African Call.

Muriel Grossmann, African Call, das macht auf jeden Fall Appetit nach mehr, aber wenn es am besten ist, soll man, glaube ich, aufhören und erstmal neu anfangen. Wir hören am Ende nochmal Ali Gackel mit ihrem Titel Going und ich, Siegbert Schwab, sage Tschüss, auch Wiederhören mit der Musikszene Ladies Night, mit neuen Ladies, mit neuen Stücken, mit einem neuen Genre. Bis bald.

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1: Hallo und grüß Gott.
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3: Einen wunderschönen Freitagabend. Herzlich willkommen auf Radio Frequenz, dem freien Radio im Enstal, zu einer weiteren Ausgabe von In Concert. Heute haben wir für euch eine Band aus der Umgebung Mattersburg im Burgenland. Gegründet wurde diese Band 1997 und im Jahr 2017 hat diese Band ihr 20-jähriges Bestehen gefeiert. Und die Rede ist von Garish. Und die haben eben zu diesem 20-jährigen Jubiläum einmal quer durch den beeindruckenden Gesamtmusikkatalog gespielt und da hört sie jetzt die Aufzeichnung aus dem Wiener Radiokulturhaus vom Dezember 2017. Also, viel Spaß mit Garish!

Vielen Dank, das ist sehr nett. Dankeschön. Guten Abend. Schön, dass ihr dabei seid bei diesem letzten Konzert in diesem 20. Jahr dieser Combo. Wir haben uns das ganze Jahr über sämtliche Nostalgieambitionen aufgespart. Das heißt, ihr kriegt heute das ganze Programm ab. Ein Feuerwerk aus 20 Jahren Bandgeschichte. Und wir starten chronologisch korrekt mit einer Nummer aus dem ersten Album Amorose Pur. Und das war auch gleichzeitig das erste Stück, das über den Äther hinausging, über FM4 seinerzeit. Und das ist ein Stück namens Dekorativ.

Vielen Dank. Dankeschön.

0: Vielen Dank.
1: Es folgt, wie es so üblich ist an dieser Stelle, der Tanzappell. Und ich sage das heute pro forma. Überlegt euch womöglich etwas anderes an Körperteilen. Der Saal ist sehr gut ausgeleuchtet, wir haben heute sehr viel davon. Gebt euch ein wenig Mühe, wir tun das auch. Und das Ganze zum Anlass dieser Nummer, die da heißt Spuk. Das geht so.

Vielen Dank.

Vielen Dank. Dankeschön. Wir werden das nächste, wie es das Protokoll will, ohne all den technischen Schnickschnack hier machen, ist ein Stück namens Unglück trägt denselben Namen.

Vielen Dank. Schön zu sehen, ihr seid alle noch da. Und bevor wir jetzt Rost ansetzen da hinten, geht's auch gleich weiter. Beim nächsten könnten wir unter Umständen eure Hilfe brauchen, aber dazu

Vielen Dank. Vielen Dank. So, ich denke, wir sind wieder auf Betriebstemperatur. Und mittlerweile, glaube ich, haben wir auch den Punkt erreicht, wo die jüngeren Semester ab und zu den Moment haben, kenne ich. Ich hoffe, das setzt dich mit dem nächsten fort.

Vielen lieben Dank. Und wie es dann halt so ist, kommen wir auch schon zum letzten Stück dieses Marathons. Vielen herzlichen Dank fürs Dasein. Es hat sehr viel Freude gemacht, für euch heute zu spielen. Und dieses hier soll ein Stück sein, das da heißt, den Göttern egal.

Auch schön an seinem Tizkonzert, es gibt Standing Ovations. Das ist nicht alltäglich. Ja, das war's dann mit diesem Jubiläumsjahr. Und ein Jubiläum kommt selten allein, deswegen... deswegen sage ich an der Stelle immer wieder gern, das nächste wäre jetzt gelogen, wenn ich sagen würde, wir haben uns das extra ausgedacht. Und konkret haben wir dieses Stück eigentlich zum ersten Mal hier gespielt im Radio Kulturhaus. Und das ist dann doch schon wieder eine Weile her. Das geht so.

So, eins hätten wir noch. An dieser Stelle vielen, vielen herzlichen Dank all jenen, die diesen Abend auch ermöglicht haben. Ist doch schön, wenn dieses Jahr auf diese Art und Weise endet. Das kann man nicht vorprogrammieren, das passiert dann einfach und ich bin heilfroh, dass das heute so ein schöner Abend geworden ist. Ja, wir haben hinten ein wenig geplaudert und womöglich bereue ich es, wenn ich nichts sage. Aber ich finde es, ja, bedenklich und etwas alarmierend, was hier auf politischer Bühne bei uns so passiert. Und wir haben uns ja auch viel auf diesem Album, auf diesem neuen Komm Schwarzer Kater mit all dem beschäftigt. Und am Ende stand dann eigentlich ja, die Idee, dass man im Grunde eigentlich all die Leute wieder zurück ins Boot holen muss und soll, die uns da ja abhanden gekommen sind auf dem Weg in eine tolerante und offene und zukunftsorientierte Gesellschaft. Und ich wünsche mir das. Und vielleicht auch in diesem Sinne das nächste und letzte. Ein Waisenkind im üblichen Programm, wenn man so möchte. Und wir haben das zuletzt sehr schön auf der Alten Donau beim Kopfhörerkonzert gespielt und seitdem ist es wieder dabei. Vielen herzlichen Dank fürs Dasein.

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0: Danke sehr. Und jetzt. Eine kleine Sensation bahnt sich an.
1: Sensation. Sensation wird immer perfekter.
0: Jetzt fragt ihr euch, jetzt haben sie so viele Asse schon auf den Arm.